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Die Geschichte Helgolands. Heute Rückkehr vom Heilbad. Der Major kehrt aus Karlsbad heim. Am 3. September 1699 kehrte auf Helgoland wieder Alltag ein. An diesem Tag, so hält das Chronikfragment fest, kam der H-Major von seiner Karlsbader Reise zurück. Seit dem 19. April hatte er den berühmten böhmischen Kurort besucht, in dem sich der europäische Adel und das höhere Militär zur Heilung von Gicht, Magenleiden und Verstopfungen einfand. Nun aber erschien er wieder auf der Insel, begleitet von einem Fräulein und einem Junker, ein sichtbares Zeichen seiner gesellschaftlichen Stellung. Der Rückweg führte über Hamburg, das wichtigste Handelszentrum Norddeutschlands. Von dort brachte sie ein Schiff des örtlichen Schiffer Johann Hinrichs zurück über die Nordsee. Die Überfahrt war keine bloße Routine. Zwischen Sandbänken und wechselnden Winden galt Helgoland als nautisch anspruchsvolles Ziel, das erfahrene Lotsen und Kapitäne erforderte. Die Ankunft der kleinen Reisegesellschaft dürfte deshalb nicht nur im Haushalt des Majors, sondern auch im Hafen einige Aufmerksamkeit erregt haben. Die Karlsbader Reise selbst verweist auf die enge Einbindung Helgolands in die weiteren Strukturen des Herzogtums Schleswig-Holstein-Gottorf und des Heiligen Römischen Reiches. Offiziere wie der Major nutzten die wachsende Kurkultur des späten 17. Jahrhunderts, um ihre Gesundheit in den heißen Quellen Böhmens zu stärken, während sie zugleich politische und gesellschaftliche Kontakte pflegten. Mit seiner Rückkehr verband sich daher nicht nur die Genesung eines Befehlshabers, sondern auch die Wiederaufnahme der geordneten militärischen und administrativen Verhältnisse auf der Insel.

Gewiss leidet für uns, aber es ist gleich 2:30, kein Grund für Trübsal. Wir nehmen das Leben einfach, wie es ist. Genau wie Mary J. Blige mit

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Himmel und Hölle bei Alexander Martin. Bei uns ist es kurz nach 2:30 und wir bleiben ganz entspannt auf der Erde. Donna Fargo hat jetzt ein herrlich fieses kleines Lied für dich.

0: Zeit, sich mal rumzudrehen. 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
1: Elias hier, schön, dass Sie dabei sind. Deutschlandweit warnt der Deutsche Bauernverband wegen anhaltender Trockenheit in diesem Jahr vor erheblichen Ernteeinbußen. Bauernpräsident Joachim Ruckwied rechnet bei Getreide, besonders Weizen und Raps, sowie bei Herbstkulturen wie Kartoffeln, Gemüse, Zuckerrüben, Körnermais und Sojabohnen mit starken Verlusten. In Teilen Süddeutschlands drohen Totalausfälle. Viele Wiesen liefern kaum Futter, manche Betriebe schlachten früher. Ruckwied fordert schnelle Hilfen, darunter Steuererleichterungen und mehr EU-Unterstützung. Bundesentwicklungsministerin Rehm Alabali Radovan betont 5 Jahre nach der Machtübernahme der Taliban, Deutschland lasse die Menschen in Afghanistan nicht allein. Eine normale Entwicklungszusammenarbeit sei unter der Taliban-Herrschaft jedoch nicht möglich. Hilfe laufe über Partner wie Vereinte Nationen und Weltbank. Ihre Priorität seien Frauen. Grünen-Politikerin Shahina Gambier kritisiert Kürzungen. AfD-Politiker Jan Nolte fordert Hilfen an Rücknahmen zu koppeln. Niedersachsen verzeichnet im ersten Halbjahr 2026 ein deutliches Wachstum in der Hafenwirtschaft. Nach Angaben von Niedersachsen Ports wurden rund 31 Millionen Tonnen Güter umgeschlagen. Ein Plus von 7% im Vergleich zum Vorjahreszeitraum. Besonders stark legte der Containerverkehr mit einem Zuwachs von 36% zu. Größter Gewinner ist Wilhelmshaven, während Häfen wie Brakow, Cuxhaven, Emden und Nordenham schwächer abschnitten. Oldenburg blieb wegen Brückenbauarbeiten für Seeschiffe gesperrt.
2: Ja, Sascha, ein Blick aufs Wetter. Gerade ist es klar und mild bei rund 21 Grad, das Meer fast glatt, der Wind nur zum Schnuppern. Heute bleibt es freundlich, die Nacht trocken und locker bewölkt mit etwa 18 Grad, morgen dann grauer Himmel, aber weiter trocken um 23 Grad, dazu ein ruhiger Wind und nur wenig Welle. Übermorgen um die 20 Grad, mehr Wolken mit ein paar seltenen Schauern. Die Gezeiten laufen normal, Sonnenaufgang um 6.03 Uhr, Sonnenuntergang um 21.01 Uhr.

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sucht noch nach der Liebe. Ich sage, solange wir uns hier nicht ums letzte Fischbrötchen streiten, ist alles gut. Mara Kaiser sieht das dramatischer. Wenn der Himmel sich

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1: Hier sind die neuesten Nachrichten. Ich bin Elias. Deutschlandweit warnt der Deutsche Bauernverband wegen anhaltender Trockenheit in diesem Jahr vor erheblichen Ernteeinbußen. Bauernpräsident Joachim Ruckwied rechnet bei Getreide, besonders Weizen und Raps, sowie bei Herbstkulturen wie Kartoffeln, Gemüse, Zuckerrüben, Körnermais und Sojabohnen mit starken Verlusten. In Teilen Süddeutschlands drohen Totalausfälle. Viele Wiesen liefern kaum Futter, manche Betriebe schlachten früher. Ruckwied fordert schnelle Hilfen, darunter Steuererleichterungen und mehr EU-Unterstützung. Bundesentwicklungsministerin Rehm Alabali Radovan betont 5 Jahre nach der Machtübernahme der Taliban, Deutschland lasse die Menschen in Afghanistan nicht allein. Eine normale Entwicklungszusammenarbeit sei unter der Taliban-Herrschaft jedoch nicht möglich. Hilfe laufe über Partner wie Vereinte Nationen und Weltbank. Ihre Priorität seien Frauen. Grünen-Politikerin Shahina Gambier kritisiert Kürzungen. AfD-Politiker Jan Nolte fordert Hilfen an Rücknahmen zu koppeln. Niedersachsen verzeichnet im ersten Halbjahr 2026 ein deutliches Wachstum in der Hafenwirtschaft. Nach Angaben von Niedersachsen Ports wurden rund 31 Millionen Tonnen Güter umgeschlagen, ein Plus von 7% im Vergleich zum Vorjahreszeitraum. Besonders stark legte der Containerverkehr mit einem Zuwachs von 36% zu. Größter Gewinner ist Wilhelmshaven, während Häfen wie Brakel, Cuxhaven, Emden und Nordenham schwächer abschnitten. Oldenburg blieb wegen Brückenbauarbeiten für Seeschiffe gesperrt.
2: Ja, Sascha, ein Blick aufs Wetter. Gerade ist es klar und mild bei rund 21 Grad, das Meer fast glatt, der Wind nur zum Schnuppern. Heute bleibt es freundlich, die Nacht trocken und locker bewölkt mit etwa 18 Grad, morgen dann grauer Himmel, aber weiter trocken um 23 Grad, dazu ein ruhiger Wind und nur wenig Welle. Übermorgen um die 20 Grad, mehr Wolken mit ein paar seltenen Schauern. Die Gezeiten laufen normal, Sonnenaufgang um 6.03 Uhr, Sonnenuntergang um 21.01 Uhr.

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Erika Badu lässt uns am Apfelbaum hängen. Dabei ist es schon fast 16:30. Bevor wir ungeduldig werden, warten wir lieber ganz entspannt mit

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1: Am 14.08.1971, heute vor 55 Jahren, erschien, jedenfalls in den USA, ein Album, das The Who in eine neue Liga katapultierte. Who's Next, ihr fünftes Studioalbum, kam im August 1971 in Großbritannien und den USA heraus, je nach Quelle 2., 14. oder 27. August, und brachte sofort Songs, die bis heute wie Stadionhymnen klingen. Pete Townshend hatte das Material einst für sein ambitioniertes Lifehouse-Projekt geschrieben, ein gescheiterter Multimedia-Plan, aus dem dieses großartige Fragment geboren wurde. Auf Who's Next traf Townshends Kopf voller Ideen auf die rohe Kraft von Roger Daltrey, John Entwistle und Keith Moon, und das Ergebnis wurde von Glyn Johns zu einem schneidigen, druckvollen Klanggerüst geformt. Synthesizer, schwere Gitarrenriffs und Melodien, die in den Nacken gehen, das neue Vokabular des 70er Rock. Die Platte enthält Kerne wie Baba O'Reilly, Behind Blue Eyes und natürlich Won't Get Fooled Again. Die Single lief schon im Juni voraus und sorgte für Vorfreude. Who's Next wurde ein sofortiger Erfolg und ist bis heute oft als ihr bestes Album und als Meilenstein des Hard- und Arena-Rock bezeichnet. Es verband intellektuelle Ambition mit nackter Energie wie kaum ein anderes Album seiner Zeit. Ein kleines, verdrehtes Detail am Rande. Das ikonische Coverfoto, die Band, scheinbar an einem Monolith vorbeigehend, wurde teilweise gestellt. Der Regen, der die Posen glaubhafter machte, soll aus einem leeren Filmkanister gegossen worden sein. Solche Anekdoten gehören zu einem Album, das genauso viel Mythos wie Musik hat. Und jetzt, ohne großen Ballast, geht es weiter mit dem nächsten Kapitel dieser Platte. We Won't Get Fooled Again.

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2: Hier ist Elias am Mikrofon. Willkommen zu den Nachrichten. Deutschlandweit warnt der Deutsche Bauernverband wegen anhaltender Trockenheit in diesem Jahr vor erheblichen Ernteeinbußen. Bauernpräsident Joachim Ruckwied rechnet bei Getreide, besonders Weizen und Raps, sowie bei Herbstkulturen wie Kartoffeln, Gemüse, Zuckerrüben, Körnermais und Sojabohnen mit starken Verlusten. In Teilen Süddeutschlands drohen Totalausfälle. Viele Wiesen liefern kaum Futter. Manche Betriebe schlachten früher. Ruckwied fordert schnelle Hilfen, darunter Steuererleichterungen und mehr EU-Unterstützung. Bundesentwicklungsministerin Rehm Alabali Radovan betont 5 Jahre nach der Machtübernahme der Taliban, Deutschland lasse die Menschen in Afghanistan nicht allein. Eine normale Entwicklungszusammenarbeit sei unter der Taliban-Herrschaft jedoch nicht möglich. Hilfe laufe über Partner wie Vereinte Nationen und Weltbank. Ihre Priorität seien Frauen. Grünen-Politikerin Shahina Gambier kritisiert Kürzungen. AfD-Politiker Jan Nolte fordert Hilfen an Rücknahmen zu koppeln. Niedersachsen verzeichnet im ersten Halbjahr 2026 ein deutliches Wachstum in der Hafenwirtschaft. Nach Angaben von Niedersachsen Ports wurden rund 31 Millionen Tonnen Güter umgeschlagen, ein Plus von 7% im Vergleich zum Vorjahreszeitraum. Besonders stark legte der Containerverkehr mit einem Zuwachs von 36% zu. Größter Gewinner ist Wilhelmshaven, während Häfen wie Brake, Cuxhaven, Emden und Nordenham schwächer abschnitten. Oldenburg blieb wegen Brückenbauarbeiten für Seeschiffe gesperrt.
3: Ja, Sascha, ein Blick aufs Wetter. Gerade ist es klar und mild bei rund 21 Grad, das Meer fast glatt, der Wind nur zum Schnuppern. Heute bleibt es freundlich, die Nacht trocken und locker bewölkt mit etwa 18 Grad, morgen dann grauer Himmel, aber weiter trocken um 23 Grad, dazu ein ruhiger Wind und nur wenig Welle. Übermorgen um die 20 Grad, mehr Wolken mit ein paar seltenen Schauern. Die Gezeiten laufen normal, Sonnenaufgang um 6.03 Uhr, Sonnenuntergang um 21.01 Uhr.

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2: Nicht mehr lang und dann sind es 10 Jahre, verdammt. 10 Jahre, verdammt. Wir sind so schnell unserem Traum nachgerannt. Wie fühlt sich der Traum, den wir hatten, jetzt an? Ich fühl mich nicht ausgebrannt, ich fühl mich Glutexo, ist echt so. 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Kann ich den Preis, den man zahlt, auch mit Karte? Dann bitte die Schmerzen der letzten 10 Jahre. Danke. 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

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Die Geschichte Helgolands. Heute Rückkehr vom Heilbad. Der Major kehrt aus Karlsbad heim. Am 3. September 1699 kehrte auf Helgoland wieder Alltag ein. An diesem Tag, so hält das Chronikfragment fest, kam der H-Major von seiner Karlsbader Reise zurück. Seit dem 19. April hatte er den berühmten böhmischen Kurort besucht, in dem sich der europäische Adel und das höhere Militär zur Heilung von Gicht, Magenleiden und Verstopfungen einfand. Nun aber erschien er wieder auf der Insel, begleitet von einem Fräulein und einem Junker, ein sichtbares Zeichen seiner gesellschaftlichen Stellung. Der Rückweg führte über Hamburg, das wichtigste Handelszentrum Norddeutschlands. Von dort brachte sie ein Schiff des örtlichen Schiffer Johann Hinrichs zurück über die Nordsee. Die Überfahrt war keine bloße Routine. Zwischen Sandbänken und wechselnden Winden galt Helgoland als nautisch anspruchsvolles Ziel, das erfahrene Lotsen und Kapitäne erforderte. Die Ankunft der kleinen Reisegesellschaft dürfte deshalb nicht nur im Haushalt des Majors, sondern auch im Hafen einige Aufmerksamkeit erregt haben. Die Karlsbader Reise selbst verweist auf die enge Einbindung Helgolands in die weiteren Strukturen des Herzogtums Schleswig-Holstein-Gottorf und des Heiligen Römischen Reiches. Offiziere wie der Major nutzten die wachsende Kurkultur des späten 17. Jahrhunderts, um ihre Gesundheit in den heißen Quellen Böhmens zu stärken, während sie zugleich politische und gesellschaftliche Kontakte pflegten. Mit seiner Rückkehr verband sich daher nicht nur die Genesung eines Befehlshabers, sondern auch die Wiederaufnahme der geordneten militärischen und administrativen Verhältnisse auf der Insel.

weiß eben, wie sie tickt. Oder er glaubt es zumindest. Bevor wir das ausdiskutieren, packen wir lieber die Koffer. Julia Kautz zeigt uns jetzt ihre Welt.

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geht es bei Ohlbauch eben nicht. Macht nichts. Es ist ja schon 20 vor 6. Den Rest des Tages schaffen wir jetzt ganz locker mit den Pozzo Seco Singers. When the world was on my shoulders.

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1: Elias hier, schön, dass Sie dabei sind. Deutschlandweit warnt der Deutsche Bauernverband wegen anhaltender Trockenheit in diesem Jahr vor erheblichen Ernteeinbußen. Bauernpräsident Joachim Ruckwied rechnet bei Getreide, besonders Weizen und Raps, sowie bei Herbstkulturen wie Kartoffeln, Gemüse, Zuckerrüben, Körnermais und Sojabohnen mit starken Verlusten. In Teilen Süddeutschlands drohen Totalausfälle. Viele Wiesen liefern kaum Futter, manche Betriebe schlachten früher. Ruckwied fordert schnelle Hilfen, darunter Steuererleichterungen und mehr EU-Unterstützung. Die Grünen fordern eine Übergewinnsteuer für Mineralölkonzerne. Fraktionschefin Katharina Dröge wirft der Bundesregierung Untätigkeit vor und verweist auf seit Wochen zu hohe Spritpreise. Laut ADAC liegen Hauptgründe im gestiegenen Ölpreis und höheren Logistikkosten. Zusätzliche Konzerngewinne sollen besteuert und über eine niedrigere Stromsteuer an Haushalte zurückfließen. Unterstützung kommt aus der SPD, Kritik von der CDU. Niedersachsen verzeichnet im ersten Halbjahr 2026 ein deutliches Wachstum in der Hafenwirtschaft. Nach Angaben von Niedersachsen Ports wurden rund 31 Millionen Tonnen Güter umgeschlagen, ein Plus von 7% im Vergleich zum Vorjahreszeitraum. Besonders stark legte der Containerverkehr mit einem Zuwachs von 36% zu. Größter Gewinner ist Wilhelmshaven, während Häfen wie Brakaehe, Cuxhaven, Emden und Nordenham schwächer abschnitten. Oldenburg blieb wegen Brückenbauarbeiten für Seeschiffe gesperrt. Das war das Neueste aus der Nachrichtenredaktion. Molly, was sagt das Wetter?
2: Ja, Elias, ein Blick aufs Wetter. Heute bleibt es klar und trocken bei rund 20 Grad. Dazu ein leichter bis mäßiger Wind. Und vor dem Südhafen schwappt nicht mal ein halber Meter Welle an die Kaimauer. Morgen wird's wolkiger, meist trocken bei etwa 24 Grad. Der Wind bleibt entspannt, die Wellen ebenfalls niedrig. Übermorgen kühlt es spürbar ab, um die 20 Grad, mehr Wolken, kräftige Schauer möglich. Ebbe ist bis 8.19 Uhr, Hochwasser um 13.57 Uhr, Sonnenaufgang um 6.03 Uhr, Sonnenuntergang um 21.01 Uhr.
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3: Moin ihr Nachtschwärmer und Frühaufsteher, Marion hier. Zusammen mit Sascha, live aus dem Morgenmeer auf The Rock Radio Helgoland. Gleich nehmen wir euch mit zu den maritimen Tagen auf der Lissi, von Bremerhaven der Sonne entgegen. Und jetzt für euch Fleetwood Mac mit The Chain, dem 2004 Remaster.

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Die Geschichte Helgolands. Heute Rückkehr vom Heilbad. Der Major kehrt aus Karlsbad heim. Am 3. September 1699 kehrte auf Helgoland wieder Alltag ein. An diesem Tag, so hält das Chronikfragment fest, kam der H-Major von seiner Karlsbader Reise zurück. Seit dem 19. April hatte er den berühmten böhmischen Kurort besucht, in dem sich der europäische Adel und das höhere Militär zur Heilung von Gicht, Magenleiden und Verstopfungen einfand. Nun aber erschien er wieder auf der Insel, begleitet von einem Fräulein und einem Junker, ein sichtbares Zeichen seiner gesellschaftlichen Stellung. Der Rückweg führte über Hamburg, das wichtigste Handelszentrum Norddeutschlands. Von dort brachte sie ein Schiff des örtlichen Schiffer Johann Hinrichs zurück über die Nordsee. Die Überfahrt war keine bloße Routine. Zwischen Sandbänken und wechselnden Winden galt Helgoland als nautisch anspruchsvolles Ziel, das erfahrene Lotsen und Kapitäne erforderte. Die Ankunft der kleinen Reisegesellschaft dürfte deshalb nicht nur im Haushalt des Majors, sondern auch im Hafen einige Aufmerksamkeit erregt haben. Die Karlsbader Reise selbst verweist auf die enge Einbindung Helgolands in die weiteren Strukturen des Herzogtums Schleswig-Holstein-Gottorf und des Heiligen Römischen Reiches. Offiziere wie der Major nutzten die wachsende Kurkultur des späten 17. Jahrhunderts, um ihre Gesundheit in den heißen Quellen Böhmens zu stärken, während sie zugleich politische und gesellschaftliche Kontakte pflegten. Mit seiner Rückkehr verband sich daher nicht nur die Genesung eines Befehlshabers, sondern auch die Wiederaufnahme der geordneten militärischen und administrativen Verhältnisse auf der Insel.

0: haben uns sanft massiert. Aber jetzt ist es 20 nach 6 und wir brauchen wieder echten Strom. Schmeißen wir den Generator an. Hier sind Bad Religion.
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1: Willkommen zu den Nachrichten, ich bin Elias. In Nordrhein-Westfalen werden wegen eines Waldbrandes in der Gemeinde Hürtgenwald rund 1800 Bewohnerinnen und Bewohner des Ortsteils Gai vorsorglich evakuiert. Seit Donnerstagnachmittag brennen in der Eifel etwa 25 Hektar Wald. Das Feuer gilt als außer Kontrolle. Die Flammen sind bis auf rund 400 Meter an Gai herangerückt. Auch der Ortsteil Großhau ist gefährdet. Großbritannien und Frankreich leiden an diesem Donnerstag unter einer weiteren Hitzewelle, der fünften in diesem Sommer. In Mittel- und Südostengland werden bis zu 38 Grad Celsius erwartet. Krankenhäuser melden Hitzekollapse beim Pflegepersonal. Große Teile des Landes gelten als von Dürre betroffen.

0: In Frankreich stehen bis Freitag 80 Departements auf Alarmstufe Orange. Temperaturen bis 40 Grad werden erwartet. Die Regierung rechnet mit Schäden von bis zu 15 Milliarden Euro. Niedersachsen verzeichnet im ersten Halbjahr 2026 ein deutliches Wachstum in der Hafenwirtschaft. Nach Angaben von Niedersachsen Ports wurden rund 31 Millionen Tonnen Güter umgeschlagen. Ein Plus von 7% im Vergleich zum Vorjahreszeitraum. Besonders stark legte der Containerverkehr mit einem Zuwachs von 36% zu. Größter Gewinner ist Wilhelmshaven, während Häfen wie Abaracai, Cuxhaven, Emden und Nordenham schwächer abschnitten. Oldenburg blieb wegen Brückenbauarbeiten für Seeschiffe gesperrt. Das war das Neueste aus der Nachrichtenredaktion. Molly, was sagt das Wetter?
1: Hallo Elias, danke. Heute Nacht bleibt es klar und trocken bei rund 20 Grad. Der Wind pustet leicht. Die Wellen vor dem Südhafen schaffen nicht mal einen halben Meter. Morgen wird's wolkiger und oft bedeckt, um die 24 Grad. Schwacher bis mäßiger Wind. Die See bleibt ruhig. Übermorgen dann spürbar kühler mit etwa 20 Grad. Mehr Wolkenschauer und einzelne Gewitter. Ebbe ist bis 8.19 Uhr, Hochwasser um 13.57 Uhr, Sonnenuntergang um 21.01 Uhr, Sonnenaufgang morgen um 6.05 Uhr.
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3: Moin ihr Lieben, hier sind Marion und Sascha im Morgenmeer auf The Rock Radio Helgoland. Schön, dass ihr wach seid. Auf unserer Webseite könnt ihr euch wie immer eure Wunschtitel klicken. Gleich sprechen wir über die maritimen Tage auf der Lissi. Und jetzt für euch Hotel California von den Eagles.

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Und damit Sugar, We're Going Down von Fallout Boy. Was für ein Einstieg. Es ist 7:15 und noch schnell ein maritimer Gruß. Auf der Lissy startete heute ein entspannter Abendturn mit rund 70 Gästen. Steuermann Manfred Franzke und Steuerfrau Julia ohne Sorge haben die alte Dame, 117 Jahre alt, sicher über die Weser gebracht. Gäste halfen Segel zu setzen, genossen den Sonnenuntergang und die Ruhe. Die Rückfahrt dauert zwar doppelt so lang, aber das gehört dazu. Eine Gästin wünscht ermäßigte Fahrten für einkommensschwache Familien. Eine schöne Idee, oder? Bleibt dran, gleich kommt Junge von Die Ärzte. America's Best. Divine Curry.

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für ein heißer Einstieg mit Great Balls of Fire. Da passt ein kleines Update zur Schahörn. Das neue Mehrzweckschiff wurde im April 2026 in Dienst gestellt, kostet 200 Millionen Euro und soll bei Ölunfällen und Bränden auf der Ostsee helfen. Bislang ist die Hightech-Kiste aber noch nicht voll einsatzbereit. Die LNG-Motoren und andere Systeme brauchen Feinjustierung. Nächste Woche stehen Tests an. Dann soll sie grundsätzlich bereit sein. Der Steuerzahlerbund pocht darauf, dass keine Mehrkosten entstehen. Bleibt dran, es ist 20 nach 7. Und jetzt geht's weiter mit The Zoo von den Scorpions.

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Am 14.08.1965, heute vor 61 Jahren. Hier in Studio 50 in New York, dem späteren Ed Sullivan Theater, passierte wieder etwas, das die Popkultur verschob. Die Beatles standen für ihre letzte Live-in-Studio-Aufnahme für die Ed Sullivan Show vor den Kameras von CBS. Ein kurzer, intensiver Moment zwischen Tourneen, getaped am Vorabend des legendären Shea Stadium-Konzerts. John, Paul, George und Ringo lieferten mehrere Songs in diesem Studio-Set ab, nicht als reine Fernsehnummern, sondern als ein Stück popkultureller Architektur. Prägnant, unmittelbar und mit der Routine von Profis, die trotzdem nie an Wucht verloren. Warum man das aufzeichnete? Weil die Band mitten in einer Nordamerika-Tour steckte und die Zeit knapp war. Warum das wichtig ist? Weil die Sullivan-Auftritte von der ersten Welle 1964 bis hierher Fernsehen als Triebkraft für Rock definierten. Ein Instrument, das nicht nur Singles verkaufte, sondern ganze Jugendbewegungen entfachte. Ein paar Details schärfen das Bild. Die Sendung lief dann am 12. September 1965 und es war die letzte Sullivan-Folge, die in Schwarz-Weiß ausgestrahlt wurde. Ein Spiegel der Übergangszeit, die Band auf dem Sprung, das Fernsehen im Umbruch. Und während in New York die Kameras rollten, setzte in Großbritannien ihr Album Help zu einer neunwöchigen Nummer 1 Laufbahn an. Chart und TV, Kommerz und Kunst, alles zugleich. Vor allem bleibt die Erinnerung an die Größenordnung. Ein Jahr zuvor hatten 50.000 Menschen Ticketwünsche für nur 728 Plätze geschickt. Das erklärt, warum diese Auftritte mehr waren als Promoshows. Sie waren Katalysatoren. Fernsehen machte Rock zur Massenerscheinung und viele von denen, die damals zugesehen haben, wurden selbst Musiker. Und jetzt? Help!

war Creep Thom Yorke. Aber gut, es ist ja auch schon fast 8 Uhr, da darf man mal emotional werden. Wir springen jetzt kopfüber ins seichte Wasser zu Lady Gaga und Brad

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1: Hier sind die neuesten Nachrichten. Ich bin Elias. In Europa deckt Solarstrom derzeit einen großen Teil des Energiebedarfs während extremer Hitzewellen. Laut dem Think Tank Ember stieg an Hitzetagen im Juni und Juli die Solarproduktion in Frankreich und Ungarn um 17%, in Spanien um 5%, während der Strombedarf zugleich um bis zu 28% zunahm. Fachleute fordern mehr Batteriespeicher, um teure Gaskraftwerke abends zu entlasten. Hürtgenwald in der Eifel ist in der Nacht von einem Waldbrand bedroht worden. Im Ortsteil Gai mussten mehr als 1.800 Menschen ihre Häuser verlassen, nachdem sich das Feuer wegen einer Winddrehung auf rund 400 Meter genähert hatte. Die Feuerwehr ordnete gegen 4 Uhr morgens die Evakuierung an. Verletzte sind bislang nicht bekannt. Der Brand war am Donnerstagnachmittag ausgebrochen, hat etwa 25 Hektar Wald erfasst. Die Gemeinde rief eine Großschadenslage aus. In Norddeutschland erreicht eine Wohl-

0: letzte intensive Hitzewelle des Jahres heute ihren Höhepunkt. In Südniedersachsen erwarten Meteorologen bis zu 36 Grad. Mehr als 30 Grad sind auch in Hannover, im Oldenburger Münsterland und an den Küsten möglich. Etwas weniger heiß wird es Richtung Mecklenburg-Vorpommern, doch auch dort werden die 30 Grad überschritten. Ab Samstagnachmittag und spätestens Sonntag kühlt es mit einzelnen Schauern und Gewittern auf etwa 20 bis 25 Grad ab. Das waren die Nachrichten. Jetzt das Wetter mit Molly.
1: Danke, Elias. Heute bist du mit meist klarem Himmel unterwegs. Es bleibt trocken bei rund 20 bis 23 Grad. Dazu ein spürbarer Wind mit ein paar kräftigeren Böen, aber noch nichts zum Festhalten am Laternenpfahl. Die Wellen vor dem Südhafen bleiben mit unter einem halben Meter brav. Morgen um die 20 Grad, etwas mehr Wolken, kurze Schauer möglich, Wind und Wellen ähnlich. Übermorgen wird's grau bei 18 Grad. Niedrigwasser um 8.19 Uhr, Hochwasser 13.57 Uhr, Sonnenaufgang morgen 6.05 Uhr, Sonnenuntergang 21.01 Uhr.
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3: Moin, hier ist Thorsten auf Radio Helgoland. Du hörst, Norden ist oben. Morgen in Niedersachsen bis zu 36 Grad. Danach kracht's ordentlich mit Gewittern, also Wasser nachfüllen, Schatten suchen. Und jetzt wird's passend heiß. Hier kommen Van Halen mit Hot for Teacher. Viel Spaß!
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Lore gehaucht, Eros. Es ist 20 nach 8 auf Helgoland und wir brauchen jetzt wieder echten Heldenrock. Hier sind Queen und die Princess of the Universe.

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uns eben noch lautstark umarmt. Jetzt ist es 8:45 auf der Insel. Zeit für etwas sanftere Hüftschwünge. Brian Ferry, bitte zum Tanz. Hier ist Dance Away.

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1: Hier sind die neuesten Nachrichten. Ich bin Elias. In Europa deckt Solarstrom derzeit einen großen Teil des Energiebedarfs während extremer Hitzewellen. Laut dem Think Tank Ember stieg an Hitzetagen im Juni und Juli die Solarproduktion in Frankreich und Ungarn um 17%, in Spanien um 5%, während der Strombedarf zugleich um bis zu 28% zunahm. Fachleute fordern mehr Batteriespeicher, um teure Gaskraftwerke abends zu entlasten. Washington. US-Vizepräsident J.D. Vance hat im Zusammenhang mit dem Krieg gegen den Iran niedrige Öl- und Gaspreise als oberstes Ziel der US-Regierung bezeichnet. Im Fernsehen sagte er, entscheidend sei, Energie für die Menschen im ganzen Land bezahlbar zu halten. Zweites Ziel sei, dass Iran niemals in den Besitz einer Atombombe komme. Unterdessen melden die Vereinigten Arabischen Emirate neue Angriffe auf zwei Tankschiffe in der Straße von Hormuz. Verletzt worden sei niemand. Rothenburg. Die NABU-Station Osteregion produziert gemeinsam mit den Landkreisen Rothenburg, Wümme und Stade kurze Filme von 1 bis 3 Minuten über empfindliche Lebensräume wie Schutzgebiete an der Oste und Moore, darunter das Huvenhopsmoor. Die Clips können von Praxen, Firmen und Einrichtungen kostenlos bezogen und mit oder ohne Ton gezeigt werden, unter anderem in Bürgerbussen und online. Zugleich ruft die Station Firmen, Behörden und Schulen auf, bei sogenannten Social Days praktisch im Naturschutz mitzuhelfen.
2: Danke, Elias. Heute bist du mit meist klarem Himmel unterwegs. Es bleibt trocken bei rund 20 bis 23 Grad. Dazu ein spürbarer Wind mit ein paar kräftigeren Böen, aber noch nichts zum Festhalten am Laternenpfahl. Die Wellen vor dem Südhafen bleiben mit unter einem halben Meter brav. Morgen um die 20 Grad, etwas mehr Wolken, kurze Schauer möglich, Wind und Wellen ähnlich. Übermorgen wird's grau bei 18 Grad. Niedrigwasser um 8.19 Uhr, Hochwasser 13.57 Uhr, Sonnenaufgang morgen 6.05 Uhr, Sonnenuntergang 21.01 Uhr.
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3: Moin, hier ist Sascha bei Norden ist oben auf Radio Helgoland. Gleich wird's spannend. Die NABU-Station zeigt dir demnächst auf großen Bildschirmen, wie einzigartig und schützenswert unsere Natur hier oben ist. Vom Watt bis zu den Vögeln. Jetzt passt der Sound dazu. Hier kommt The Passenger von Iggy Pop.

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Die Sultans of Swing hinterlassen uns feuchte Hände bei diesen schwülen 20 Grad auf Helgoland. Perfektes Wetter, um die Gitarre brennen zu lassen. Jimi Hendrix reißt jetzt für euch die Wolken auf.

0: sind willkommen bei Social Days. Mehr Infos gibt's bei der Kartu-Station Osterregion. Es ist gleich 9:30 am Freitag. Und jetzt 28 von Böse Onkels.
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Floyd lässt uns also auf Würmer warten. Na danke. Es ist 20 vor 10 auf Helgoland. Zeit für ein echtes Upgrade. Frank Zappa hat eine viel bessere Idee. Fine Girl.

Helgas feines Mädchen haben wir im Kasten. Jetzt wird es hier auf Helgoland aber deutlich ungemütlicher. Lemmy poliert höchstpersönlich die Krone. Ohren anlegen für Motorhead und God Save the

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1: Elias hier, schön, dass Sie dabei sind. In der Türkei feiert die AK-Partei von Präsident Recep Tayyip Erdogan ihr 25-jähriges Bestehen mit einer großen Selbstdarstellung ihrer Erfolge. Die Partei regiert seit 24 Jahren und hat Erdogans Macht insbesondere mit dem Präsidialsystem von 2017 weiter ausgebaut. Kritiker bemängeln eine autoritärere Politik, Einschränkungen der Meinungsfreiheit und starke gesellschaftliche Polarisierung. Clacton in der englischen Grafschaft Essex. Der britische Rechtspopulist Nigel Farage hat sich mit einem Sieg in einer von ihm selbst ausgelösten Nachwahl erneut einen Sitz im Unterhaus gesichert. Der Chef der Partei Reform UK erhielt 22.209 U30 Stimmen. Spaßkandidat Count Binface kam auf 9.455 Stimmen. Farage hatte sein Mandat zuvor niedergelegt, nachdem bekannt geworden war, dass er ein nicht deklariertes Geldgeschenk von 5 Millionen Pfund erhalten hatte. Rothenburg. Die NABU-Station Osteregion produziert gemeinsam mit den Landkreisen Rothenburg, Wümme und Stade kurze Filme von 1 bis 3 Minuten über empfindliche Lebensräume wie Schutzgebiete an der Oste und Moore, darunter das Huvenhubsmoor. Die Clips können von Praxen, Firmen und Einrichtungen kostenlos bezogen und mit oder ohne Ton gezeigt werden, unter anderem in Bürgerbussen und online. Zugleich ruft die Station Firmen, Behörden und Schulen auf, bei sogenannten Social Days praktisch im Naturschutz mitzuhelfen. Soweit die Nachrichten. Molly, wie geht's dem Wetter?
2: Ja, Elias, ein Blick aufs Wetter. Jetzt ist es freundlich mit aufgelockerten Wolken und rund 20 Grad. Später wird's noch sonniger bis ungefähr 23 Grad. Der Wind bleibt entspannt und die See fast glatt. Perfekte Bedingungen also. Morgen so um die 20 Grad. Mehr Wolken, kurze Schauer möglich, dazu kaum Wind und weiter kleine Wellen. Übermorgen dann eher grau, bei etwa 18 Grad. Bis kurz vor 14 Uhr ist Ebbe. Hochwasser heute Abend kurz vor 21 Uhr. Die Sonne geht um 21.01 Uhr unter und morgen um 6.05 Uhr wieder auf.
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4: Ihr seid bei den Inselnews auf The Rock Radio Helgoland. In der NABU-Station könnt ihr jetzt auf großen Bildschirmen sehen, wie einzigartig und geschützt unsere Natur hier ist. Von Seevögeln bis zu den Kegelrobben. Passend dazu gibt's jetzt Musik. Hier ist I'll Be Gone von Manfred Mann's Earth Band.

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Control von Evanescence. Kurz nach 10 hier auf der Rockradio Helgoland, ich habe was Schönes für dich. Ganz neue Kurzfilme von 1 bis 3 Minuten entstehen zusammen mit den Landkreisen Rothenburg und Stade sowie weiteren Partnern. Praxen, Firmen und Einrichtungen können sie kostenlos bekommen, mit und ohne Ton. Auch Bürgerbusse sowie die Online- und Social-Kanäle der Partner sollen die Clips zeigen. Die Station in Rothenburg begleitet sensible Lebensräume wie Schutzgebiete an der Oste und Moore wie das Huvenhoopsmoor und filmt während laufender Einsätze, damit nichts extra betreten werden muss. Bei Social Days packen Firmen, Behörden und Schulen mit an, besonders auf nassen Moorflächen per Handarbeit. Und jetzt weiter mit Stange Currencies

REM. Bleibt dran, gleich kommt Let's See Action von The Who. Kurz was noch. Das neue Mehrzweckschiff Schahörn wurde im April 2026 in Dienst gestellt. Kostet 200 Millionen Euro, ist aber bisher kaum einsatzbereit. Die komplexe Technik, unter anderem die LNG-Motoren, braucht noch Feinjustierung. Nächste Woche stehen weitere Probefahrten an. Das Havariekommando hat vorsorglich Notschlepper angemietet. Der Steuerzahlerbund fordert keine Mehrkosten. Wenn du auf der Ostsee unterwegs bist, betrifft dich das direkt. Es ist übrigens 21:15 Uhr und jetzt Let's See.

von Stefan aus Wittmund. Er schickt sonnige Grüße an alle bei diesem Mega-Wetter und hat noch einen wichtigen Tipp für euch. Bleibt hydriert, also reichlich trinken. Dafür gibt's jetzt den passenden Soundtrack. Sonne von Farin Urlaub. Good morning.

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1: Und jetzt zum Musikwunsch. Stefan aus Wittmund schickt herzliche Grüße an alle, die gerade mithören und wünscht sich Cherry O' Baby von UB40. Also macht's euch gemütlich, dreht die Boxen auf und genießt diesen entspannten Reggae-Klassiker.

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1: Ich bin Elias und das sind die Nachrichten. Der Busbahnhof in Königswinter ist eine Hitzefalle. Asphalt glüht, die Mittagssonne macht Warten für Kinder und Ältere gefährlich. Klimaanpassungsmanagerin Joana Pires-Heise will mit Verschattung, Begrünung und Trinkwasserstellen Abhilfe schaffen. Solche Maßnahmen sind teuer. Entsiegelung kostet 60 Euro an M2, Sitzgelegenheiten oder Sonnensegel zehntausende Euro, Trinkbrunnen ebenfalls mehrere tausend Euro plus Unterhalt, weshalb Kommunen oft auf ehrenamtliche und private Mittel angewiesen sind. Personal fehlt. Nur 12% der Kommunen haben eine Stelle für Klimaanpassung. Personalmangel gilt als zentrales Hemmnis. Ökonomen warnen vor hohen Folgekosten. Geschätzte Schäden zwassen in 100 Mebo Mestmort Euro und spürbaren Wirtschaftsverlusten durch Dürre und Niedrigwasser. Klimaexperten fordern bundesweite Strategien für Anpassung und Klimaschutz. Pires-Heise hofft, dass dieser Sommer ein Umdenken auslöst. In der Türkei feiert die AK-Partei von Präsident Recep Tayyip Erdogan ihr 25-jähriges Bestehen mit einer großen Selbstdarstellung ihrer Erfolge. Die Partei regiert seit 24 Jahren und hat Erdogans Macht insbesondere mit dem Präsidialsystem von 2017 weiter ausgebaut. Kritiker bemängeln eine autoritärere Politik, Einschränkungen der Meinungsfreiheit und starke gesellschaftliche Polarisierung. Rothenburg. Die NABU-Station Osteregion produziert gemeinsam mit den Landkreisen Rothenburg, Wümme und Stade kurze Filme von 1 bis 3 Minuten über empfindliche Lebensräume wie Schutzgebiete an der Oste und Moore, darunter das Huvenhobsmoor. Die Clips können von Praxen, Firmen und Einrichtungen kostenlos bezogen und mit oder ohne Ton gezeigt werden, unter anderem in Bürgerbussen und online. Zugleich ruft die Station Firmen, Behörden und Schulen auf, bei sogenannten Social Days praktisch im Naturschutz mitzuhelfen.
2: Ja, Elias, ein Blick aufs Wetter. Jetzt ist es freundlich mit aufgelockerten Wolken und rund 20 Grad. Später wird's noch sonniger bis ungefähr 23 Grad. Der Wind bleibt entspannt und die See fast glatt. Perfekte Bedingungen also. Morgen so um die 20 Grad. Mehr Wolken, kurze Schauer möglich, dazu kaum Wind und weiter kleine Wellen. Übermorgen dann eher grau, bei etwa 18 Grad. Bis kurz vor 14 Uhr ist Ebbe. Hochwasser heute Abend kurz vor 21 Uhr. Die Sonne geht um 21:01 unter und morgen um 6:05 wieder auf.

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1: Moin, von der Rockradio Helgoland Inselnews. Achtung beim Baden. Wegen Blaualgen gibt es aktuell Badeverbote an mehreren Ostseestränden und Binnenseen in Schleswig-Holstein. Informiert euch vorher online. Wir bleiben entspannt und musikalisch. Hier für euch 10 Story Love Song von The Stone Roses.

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Das war Street Life von Roxy Music. Kurz nach 11 am Freitag und noch etwas Wichtiges fürs Ferienwochenende. An mehreren Seen in Schleswig-Holstein gilt aktuell Badeverbot wegen Blaualgen. Betroffen sind unter anderem Bordesheimer See, Wadersee, Dörpsee-Empendorf und Bramsee-Kellenhusen an der Ostsee. Außerdem Aquasiva am Ratzeburger Küchensee, Ritzerauer See und das Luisenbad am Möllner Schuhlee sind gesperrt. Kinder und Haustiere vom Wassersaum fernhalten, Wassersport vermeiden. Bei Kontakt duschen und Kleidung wechseln. Passt auf euch auf, jetzt geht's weiter mit Today is the Greatest von Smashing the Pumpkins.

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Eine Gitarrensound am Anfang entstand, weil Ian Anderson wollte, dass es wie eine kaputte Straßenmusikgitarre klingt. Aufgenommen fast wie ein kleines Theaterstück. Die Figur Aqualung basiert übrigens auf echten Obdachlosen, die Anderson in London beobachtet hat. Daher diese Mischung aus Rauheit und Mitgefühl. Denn wir drehen jetzt das Tempo hoch. Von der Parkbank direkt an die Front. Hier kommen Iron Maiden mit Iron Maiden auf The Rock Radio Helgoland.

von Iron Maiden. Der Song, mit dem die Band damals ihre Bühnenfigur Eddie so richtig im Bewusstsein der Fans eingebrannt hat. In den frühen Live-Shows tauchte Eddie noch als einfache Maske auf, die über der Bühne hing. Und genau dieser Track war oft das große Finale, bei dem er zum Leben erwacht ist. Wir drehen jetzt von London rüber nach Frankfurt. Hier kommen für dich Böse Onkels mit 1197 auf The Rock Radio Helgoland.

The Rock Radio Helgoland, du hörst 1197 von den Bösen Onkels. Spannend an dem Song? Der Titel steht für November 97, eine ziemlich turbulente Phase der Bandgeschichte. Viele Fans verbinden damit nicht nur die Musik, sondern auch das Gefühl, dieser Band trotz aller Skandale treu geblieben zu sein. Bleib dran, denn gleich wird's noch eine Ecke wütender. Linkin Park schlagen zu mit War. Lauter drehen, hier bleibt nichts liegen.

war War von Linkin Park. Fun Fact, Chester hat den Song damals in einem Take eingesungen, quasi wie ein spontaner Punk-Ausraster im Studio. Man hört richtig, wie roh und ungefiltert das ist, fast schon wie ein Mitschnitt aus dem Proberaum. Und wenn du nach diesem Sturm einmal tief durchatmen willst, jetzt wird's eine Spur hoffnungsvoller. Hier kommt Bon Jovi mit Welcome to Wherever You Are auf The Rock Radio Helgoland.

Das war Bon Jovi mit Welcome to Wherever You Are. Ein Song, den John damals als kleines Gegenmittel zu all dem Leistungsdruck geschrieben hat. Du bist okay, genau da, wo du gerade bist. Passt perfekt in diese Zeit, oder? Und während du das vielleicht noch kurz nachfühlst, drehen wir die Uhr ein Stück zurück. Jetzt kommt ein Trip zurück in die 90er. Hier sind die Smashing Pumpkins mit 1979 auf The Rock Radio Helgoland. Shake.

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1: Am 14.08.1962, heute vor 64 Jahren, das klingt wie der Auftakt zu einer Anekdote, und tatsächlich begann Mitte August eine Woche, die das Schicksal der Beatles neu schrieb. Zwei Tage später, am 16. August, trafen John, Paul und George mit Brian Epstein im NEMS Record Shop in Liverpool zusammen. Um 10 Uhr morgens fiel die Entscheidung, Pete Best musste gehen. Pete war noch am Tag zuvor, am 15. August, im Cavern Club aufgetreten, und doch reichte das nicht. Produzent George Martin hatte Bedenken wegen der Studiotauglichkeit, die drei Musiker waren unzufrieden und Epstein sagte später nüchtern, er glaubte, wenn die Band glücklich bleiben sollte, müsse Pete gehen. Pete bekam damals wenig Erklärung, ihm wurde sogar gesagt, er solle die nächsten Gigs spielen, dann erschien er nicht. Das brachte hastig eingesprungene Aushilfen wie Johnny Hutchinson beim River Park Ballroom ins Spiel. Binnen zwei Tagen wurde eine neue Figur in die Geschichte gerufen. Ringo Starr wurde telefonisch erreicht, stimmte zu und stand am 18. August erstmals mit den Beatles auf der Cavern-Bühne. Man stelle sich das vor, rund 10 Wochen nach der allerersten Aufnahmesession eine kleine, fast unscheinbare Personalentscheidung, die sich als folgenschwerster Tausch in der Rockgeschichte herausstellen sollte. Ringo wurde zum fehlenden Teil, der den Sound und das Gleichgewicht vervollständigte. Die klassische Viererbesetzung, die bald die Welt verändern würde, war nun komplett. Es war kein glamouröses Drama, eher ein harter, pragmatischer Schnitt und trotzdem einer jener Momente, an denen sich die Umlaufbahn der Popkultur verschiebt. Und jetzt, zur Erinnerung daran, wie eine Besetzung die Musikgeschichte änderte, Strawberry Fields Forever.

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1: Ich bin Elias und das sind die Nachrichten. Der Busbahnhof in Königswinter ist eine Hitzefalle. Asphalt glüht, die Mittagssonne macht Warten für Kinder und Ältere gefährlich. Klimaanpassungsmanagerin Joana Pires-Heise will mit Verschattung, Begrünung und Trinkwasserstellen Abhilfe schaffen. Solche Maßnahmen sind teuer. Entsiegelung kostet 60 Euro Mezzino, Sitzgelegenheiten oder Sonnensegel zehntausende Euro, Trinkbrunnen ebenfalls mehrere tausend Euro plus Unterhalt, weshalb Kommunen oft auf ehrenamtliche und private Mittel angewiesen sind. Personal fehlt. Nur 12% der Kommunen haben eine Stelle für Klimaanpassung. Personalmangel gilt als zentrales Hemmnis. Ökonomen warnen vor hohen Folgekosten, geschätzte Schäden 280-900 Mezzasignast-Euro und spürbaren Wirtschaftsverlusten durch Dürre und Niedrigwasser. Klimaexperten fordern bundesweite Strategien für Anpassung und Klimaschutz. Pires-Heise hofft, dass dieser Sommer ein Umdenken auslöst. Im westkolumbianischen Pereira suchen seit Montagmorgen Ortszeit Dutzende Freiwillige in den Trümmern eines eingestürzten achtstöckigen Hotels nach bis zu 13 Vermissten. Nach dem schwersten Erdbeben in Kolumbien seit Jahrzehnten wächst die Kritik an Präsident Abelardo de la Espriella, weil die Regierung zunächst ausländische Rettungsteams ablehnte und nur Hilfsgüter akzeptierte. Rothenburg. Die NABU-Station Osteregion produziert gemeinsam mit den Landkreisen Rothenburg, Wümme und Stade kurze Filme von 1 bis 3 Minuten über empfindliche Lebensräume wie Schutzgebiete an der Oste und Moore, darunter das Huvenhoopsmoor. Die Clips können von Praxen, Firmen und Einrichtungen kostenlos bezogen und mit oder ohne Ton gezeigt werden, unter anderem in Bürgerbussen und online. Zugleich ruft die Station Firmen, Behörden und Schulen auf, bei sogenannten Social Days praktisch im Naturschutz mitzuhelfen. Soweit die Nachrichten. Molly, wie geht's dem Wetter?
2: Ja, Elias, ein Blick aufs Wetter. Jetzt ist es freundlich und meist klar bei rund 21 Grad. Der Wind pellt dir aber leicht die Jacke an. Heute bleibst du bei etwa 23 Grad trocken, dazu leichte Brise und kaum Welle vor dem Südhafen. Morgen kühlt es auf rund 20 Grad ab, mehr Wolken, kurze Schauer, dazu schwacher Wind und etwas mehr Kräusel auf dem Wasser. Übermorgen dann grauer Himmel bei 18 Grad, Ebbe bis 13.57 Uhr, Flut bis 20.55 Uhr, Sonnenuntergang um 21.01 Uhr, Sonnenaufgang um 6.05 Uhr.
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3: Mehr Hitzewellen, Städte ächzen unter der Hitze, Parks, Wasserflächen und kühlere Gebäude sind dringend nötig. Doch wer bezahlt das alles? Kommunen, Bund, Unternehmen oder wir alle gemeinsam? Passend zum steigenden Druck kommt jetzt für dich Under Pressure von Queen und David Bowie hier bei The Rock Radio Helgoland.

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0: Brandon Flowers wollte bei Spaceman ja eigentlich diese Disco im Weltraum-Stimmung. Und dann singt er darüber, ob wir Menschen überhaupt allein im Universum sind. Schon ein krasser Kontrast.
1: Voll. Und live drehen sie bei dem Song immer komplett auf, mit Strobo und allem. Ich finde spannend, wie fröhlich er klingt, obwohl der Text eher existenzialistisch ist.
0: Typisch The Killers. Du tanzt und merkst erst später, worüber du da eigentlich nachdenkst.
1: Und jetzt geht's von Weltraumfragen direkt zu 60s Erdanziehung. The Rolling Stones mit I Can't Get

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0: Hast du deine Gummistiefel nach diesem Monsun eigentlich schon wieder trocken gekriegt?
1: Kaum. Aber wir fliegen jetzt einfach dem Regen davon.
0: Gute Idee. Abgehoben mit Oasis und Up in the Sky.

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1: Ich bin Elias und das sind die Nachrichten. Ein Ölteppich hat die iranische Insel Keschm erreicht. Ein weiterer, deutlich größerer Austritt aus dem beschädigten Tanker Caroline Bezengi verschmutzt die Südküste Omans. Nach Angaben Irans wurde der Ölfilm vor Keschm größtenteils beseitigt. Die Lage wird überwacht. Vor Oman breitet sich seit Juni Öl auf mehr als 2000 Quadratkilometern aus und hat bereits Küstengebiete erreicht. In der Eifel kämpfen derzeit rund 200 Einsatzkräfte gegen einen schweren Waldbrand bei Hürtgenwald. Seit kurz nach 0.30 Uhr unterstützen 2 Bergepanzer der Bundeswehr und 12 Soldaten. Zudem seit 10.20 Uhr 2 Heereshubschrauber. Rund 25 Hektar Wald brennen. Der Ortsteil Gai wurde in der Nacht vorsorglich evakuiert. Etwa 1.800 Menschen mussten ihre Häuser verlassen. Rothenburg. Die NABU-Station Osteregion produziert gemeinsam mit den Landkreisen Rothenburg-Wümme und Stade kurze Filme von 1 bis 3 Minuten über empfindliche Lebensräume wie Schutzgebiete an der Oste und Moore, darunter das Huvenhubsmoor. Die Clips können von Praxen, Firmen und Einrichtungen kostenlos bezogen und mit oder ohne Ton gezeigt werden, unter anderem in Bürgerbussen und online. Zugleich ruft die Station Firmen, Behörden und Schulen auf, bei sogenannten Social Days, praktisch im Naturschutz mitzuhelfen.
2: Ja, Elias, ein Blick aufs Wetter. Jetzt ist es freundlich und meist klar bei rund 21 Grad. Der Wind pellt dir aber leicht die Jacke an. Heute bleibst du bei etwa 23 Grad trocken, dazu leichte Brise und kaum Welle vor dem Südhafen. Morgen kühlt es auf rund 20 Grad ab, mehr Wolken, kurze Schauer, dazu schwacher Wind und etwas mehr Kräusel auf dem Wasser. Übermorgen dann grauer Himmel bei 18 Grad, Ebbe bis 13.57 Uhr, Flut bis 20.55 Uhr, Sonnenuntergang um 21.01 Uhr, Sonnenaufgang um 6.05 Uhr.
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3: Moin, von Norden ist oben auf The Rock Radio Helgoland. Ich bin Thorsten. In Niedersachsen wird's morgen richtig heiß, bis zu 37 Grad. Danach drohen heftige Gewitter, also viel trinken und Schatten suchen. Jetzt dreht ihr auf und ich auch. Hier ist Robbie Williams mit Let Me Entertain You.

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bei Rammstein. Kurz nach eins am Freitag hier auf The Rock Radio Helgoland. Die wohl letzte Hitzewelle des Jahres drückt heute im Norden noch einmal über 30 Grad. Meteorologen sagen bis zu 37 Grad im Südwesten Niedersachsens und rund um Hannover, Ostfriesland bis etwa 34 Grad, an der Küste um die 30. Am Wochenende kühlt es deutlich ab. Ab Samstagnachmittag und spätestens Sonntag sind Schauer und Gewitter möglich. Dann nur noch rund 20 bis 25 Grad. Bis in den September kann es noch mal über 30 Grad geben. 35 werden wohl nicht mehr erreicht. Bleibt dran, gleich etwas von The Beatles.

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Die Geschichte Helgolands. Heute das geborgene Anker der holländischen Ballastflöte. Im Dezember 1703 lag vor Helgoland eine kleine holländische Konvoiflotte auf der Reede. Unter ihrem Schutz stand eine holländische Ballastflöte, die zuvor in die Hände von Kapern geraten war. Diese Kaperfahrer hatten das Schiff zeitweilig in ihre Gewalt gebracht und dabei unter anderem den Anker gekappt und preisgegeben. Die Seestreitkräfte jener Jahre waren von ständigen Kaperfahrten geprägt. Im Spanischen Erbfolgekrieg segelten zahlreiche bewaffnete Privatleute mit Kaperbriefen, um feindliche oder neutrale Handelsschiffe aufzubringen. Vor der Elbmündung und bei Helgoland kreuzten solche Kaperschiffe besonders häufig, um den Verkehr nach Hamburg und in die Nordsee zu stören. Am 20. Dezember 1703 wandte sich der Schiffer der Kapers an die örtliche Obrigkeit und erhielt einen Pass für 10 Personen. Tags darauf wurden die 10 Kaperleute mit einem

einheimischen Schiffer nach Tönning verbracht, vermutlich um sie der landesherrlichen Justiz zuzuführen. Zurück blieben ihre Spuren auf See, der von ihnen gekappte und im Fahrwasser liegende Anker der Ballastfleute. Diesen Anker bargen nun Peter Krohn, Peter Schwede und Peter Broders von der Rhede. Für die Konvoischiffe wie für die örtliche Gemeinschaft war das ein wichtiger Akt. Anker waren teure, schwer zu ersetzende Ausrüstung und zugleich Symbol für Ordnung und Wiederherstellung der legitimen Seefahrt inmitten kriegerischer Unsicherheit.

Boss bringt uns ins Land der Träume. Aber Hand aufs Herz, manchmal reicht uns auch einfach eine neue Welt. 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

Purple wollte gerade noch Ruhe, aber bei diesen sonnigen 22 Grad auf Helgoland machen wir lieber ein bisschen Wind. Hier ist Jimi Hendrix mit The Wind Cries Mary.

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1: Ich bin Elias und das sind die Nachrichten. Medizinische Fachleute warnen vor den Folgen von Hitze für Kinder und Jugendliche. Steigt die Temperatur in Klassenräumen über etwa 26 Grad, nehmen Konzentrationsprobleme deutlich zu. Kinder schwitzen bis etwa zum 14. Lebensjahr weniger effektiv und merken Belastungen oft nicht. Über Jahre können so mehrere Lernwochen verloren gehen. Experten empfehlen angepasste Unterrichtszeiten, kühlen und lüften. Nordgriechenland. Auf der Halbinsel Chalkidiki, südlich von Thessaloniki, haben starke Winde einen Großbrand entfacht, der eine mehrere Kilometer lange Feuerfront bildete und hunderte Urlauber ins Meer und in eine Evakuierung trieb. Rund 500 Menschen wurden mit Booten und Fahrzeugen in Sicherheit gebracht, mindestens zwei Feuerwehrleute verletzt. Auch in Kroatien, Frankreich und Großbritannien führen anhaltende Hitze und Trockenheit zu schweren Waldbränden, Evakuierungen, Verletzten und großflächigen Feuerwehreinsätzen. Rothenburg. Die NABU-Station Osteregion produziert gemeinsam mit den Landkreisen Rothenburg, Wümme und Stade kurze Filme von 1 bis 3 Minuten über empfindliche Lebensräume wie Schutzgebiete an der Oste und Moore, darunter das Huvenhobsmoor. Die Clips können von Praxen, Firmen und Einrichtungen kostenlos bezogen und mit oder ohne Ton gezeigt werden, unter anderem in Bürgerbussen und online. Zugleich ruft die Station Firmen, Behörden und Schulen auf, bei sogenannten Social Days praktisch im Naturschutz mitzuhelfen. Jetzt das Wetter. Molly?
2: Ja, Elias, ein Blick aufs Wetter. Heute strahlt die Sonne bei aktuell 22, später 24 Grad. Ein sanftes Lüftchen sorgt für spiegelglatte See vor dem Südhafen. Ideal vor dem Sonnenuntergang um 21.01 Uhr. Morgen früh um 6.05 Uhr weckt dich die Sonne noch, bevor Gewitter mit Sturmböen, hohen Wellen und 20 Grad aufziehen, pünktlich zur Flut. Übermorgen versteckt sich die Sonne dann komplett hinter grauem Himmel bei herbstlichen 18 Grad.
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3: Moin Helgoland, hier ist Peer auf The Rock Radio, kurz nach 14 Uhr. Heute quatschen wir über das fette neue August 2026 Update für eure Xbox. Frische Features für eure Games. Gleich mehr dazu. Jetzt gibt's erstmal einen Klassiker für euch. Walking Around von Manfred Mann's Earth Band. Laut aufdrehen.

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Das war Shepherd of Fire von Avenged Sevenfold. Es ist 3:15. Bevor wir in This Masquerade von den Carpenters rutschen, noch ein kurzes Update für Xbox-Spieler. Microsoft rollt ein kleines, aber feines Series X/S-Update aus. 6 Verbesserungen betreffen Game Hubs, Achievements, Cloud Gaming, Cloud Saves, Wunschlisten, jetzt bis zu 1000 Einträgen und bessere Verwaltung installierter Spiele. Xbox 360-Titel bekommen direkte Hubs, Cloud Streaming startet sofort während Updates und es gibt zeitlich begrenzte Gratistitel inklusive Beta für 2026. Du kannst das Update unter Systeme, Updates jetzt auch manuell laden. Und jetzt This Masquerade von den Carpenters.

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1: Ich bin Elias und das sind die Nachrichten. Mehrere Länder in Europa kämpfen mit schweren Wald- und Vegetationsbränden. Im Südwesten Frankreichs brennen im Departement Landes rund 1100 Hektar. Hunderte Menschen wurden in Sicherheit gebracht. In Großbritannien zerstörten Brände in Stourbridge mindestens 6 Gebäude. An Kroatiens Adriaküste und in Griechenland mussten Ferienorte evakuiert werden. In Spanien war ein fast 1000 Jahre altes Kloster bedroht.

0: medizinische Fachleute warnen vor den Folgen von Hitze für Kinder und Jugendliche. Steigt die Temperatur in Klassenräumen über etwa 26 Grad, nehmen Konzentrationsprobleme deutlich zu. Kinder schwitzen bis etwa zum 14. Lebensjahr weniger effektiv und merken Belastungen oft nicht. Über Jahre können so mehrere Lernwochen verloren gehen. Experten empfehlen angepasste Unterrichtszeiten, Kühlen und Lüften. Nordenham und Butjadingen. Flache, vom Butjadinger Fischereiverein betreute Gewässer leiden unter Hitze, ausbleibendem Regen und hohem Nährstoffeintrag. In einem See im Seenpark zwei verendeten, bereits mehrere Dutzend Brassen. In 5 von 11 Teichen und Seen laufen rund um die Uhr Pumpen zur Sauerstoffzufuhr. Alle vorhandenen Geräte sind im Einsatz. Laut Vereinschef Michael Güttler war die Lage noch nie so extrem. Weitere Hilfen von Stadt, Feuerwehr und technischem Hilfswerk könnten nötig werden.
1: Ja, Elias, ein Blick aufs Wetter. Heute strahlt die Sonne bei aktuell 22, später 24 Grad. Ein sanftes Lüftchen sorgt für spiegelglatte See vor dem Südhafen. Ideal vor dem Sonnenuntergang um 21.01 Uhr. Morgen früh um 6.05 Uhr weckt dich die Sonne noch, bevor Gewitter mit Sturmböen, hohen Wellen und 20 Grad aufziehen, pünktlich zur Flut. Übermorgen versteckt sich die Sonne dann komplett hinter grauem Himmel bei herbstlichen 18 Grad.
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3: Moin Helgoland, hier ist euer Hans am Nachmittag auf The Rock Radio Helgoland. Gleich sprechen wir über den Hubschrauberabsturz im Erzgebirge. Ein ernstes Thema, das uns alle beschäftigt. Zuerst aber werden wir laut. Hier sind die Ärzte mit ihrem Klassiker Backpfeifengesicht. Laut aufdrehen.

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Das war 515 von The Who. Kurz und ernst. In Seematal im Erzgebirge ist heute Vormittag ein Hubschrauber in einem Wald abgestürzt. Laut MDR und Feuerwehr ist der Pilot bei dem Unglück ums Leben gekommen. Der Heli war offenbar zum Kalken unterwegs. Augenzeugen sahen eine weithin sichtbare Rauchsäule. Mehr Details sind noch nicht bekannt. Das erschüttert. Meine Gedanken sind bei Angehörigen und Einsatzkräften. Wir halten dich auf dem Laufenden. Ist jetzt 3:15. Und jetzt zurück zur Musik. Jet von The Wing.

Frühstück in Amerika klingt herrlich, aber bei uns ist es ja schon 20 nach 3 am Nachmittag. Keine Sorge, wir lassen dich nicht alleine draußen stehen. Hier ist

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1: Am 14.08.1962, heute vor 64 Jahren, das klingt wie der Auftakt zu einer Anekdote, und tatsächlich begann Mitte August eine Woche, die das Schicksal der Beatles neu schrieb. Zwei Tage später, am 16. August, trafen John, Paul und George mit Brian Epstein im Lambs Record Shop in Liverpool zusammen. Um 10 Uhr morgens fiel die Entscheidung, Pete Best musste gehen. Pete war noch am Tag zuvor, am 15. August, im Cavern Club aufgetreten, und doch reichte das nicht. Produzent George Martin hatte Bedenken wegen der Studiotauglichkeit, die drei Musiker waren unzufrieden und Epstein sagte später nüchtern, er glaubte, wenn die Band glücklich bleiben sollte, müsse Pete gehen. Pete bekam damals wenig Erklärung, ihm wurde sogar gesagt, er solle die nächsten Gigs spielen, dann erschien er nicht. Das brachte hastig eingesprungene Aushilfen wie Johnny Hutchinson beim River Park Ballroom ins Spiel. Binnen zwei Tagen wurde eine neue Figur in die Geschichte gerufen. Ringo Starr wurde telefonisch erreicht, stimmte zu und stand am 18. August erstmals mit den Beatles auf der Cavern-Bühne. Man stelle sich das vor, rund 10 Wochen nach der allerersten Aufnahmesession, eine kleine, fast unscheinbare Personalentscheidung, die sich als folgenschwerster Tausch in der Rockgeschichte herausstellen sollte. Ringo wurde zum fehlenden Teil, der den Sound und das Gleichgewicht vervollständigte. Die klassische Viererbesetzung, die bald die Welt verändern würde, war nun komplett. Es war kein glamouröses Drama, eher ein harter, pragmatischer Schnitt und trotzdem einer jener Momente, an denen sich die Umlaufbahn der Popkultur verschiebt. Und jetzt, zur Erinnerung daran, wie eine Besetzung die Musikgeschichte änderte, Strawberry Fields Forever.

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1: Hier ist Elias am Mikrofon. Willkommen zu den Nachrichten. Medizinische Fachleute warnen vor den Folgen von Hitze für Kinder und Jugendliche. Steigt die Temperatur in Klassenräumen über etwa 26 Grad, nehmen Konzentrationsprobleme deutlich zu. Kinder schwitzen bis etwa zum 14. Lebensjahr weniger effektiv und merken Belastungen oft nicht. Über Jahre können so mehrere Lernwochen verloren gehen. Experten empfehlen angepasste Unterrichtszeiten, kühlen und lüften. In Brüssel wächst vor dem 15. August die Sorge vor neuen Migrationsbewegungen nach Spanien. Mitarbeitende des EU-Migrationskommissars prüfen in der Exklave Ceuta mit Grenzschützern und Europol die Lage, nachdem Aufrufe im Netz tausende Menschen aus Marokko anlocken könnten. Falsche Versprechen hatten bereits vor 2 Wochen Zehntausende zur gefährlichen Überfahrt bewegt. Die EU setzt nun auf den Digital Services Act gegen Falschmeldungen. Gleichzeitig steigt in Europa der Ruf nach schärferer Migrationspolitik.

0: Nordenham und Butjadingen. Flache, vom Butjadinger Fischereiverein betreute Gewässer leiden unter Hitze, ausbleibendem Regen und hohem Nährstoffeintrag. In einem See im Seenpark zwei verendeten, bereits mehrere Dutzend Brassen. In 5 von 11 Teichen und Seen laufen rund um die Uhr Pumpen zur Sauerstoffzufuhr. Alle vorhandenen Geräte sind im Einsatz. Laut Vereinschef Michael Güttler war die Lage noch nie so extrem. Weitere Hilfen von Stadt, Feuerwehr und technischem Hilfswerk könnten nötig werden.
1: Ja, Elias, ein Blick aufs Wetter. Heute strahlt die Sonne bei aktuell 22, später 24 Grad. Ein sanftes Lüftchen sorgt für spiegelglatte See vor dem Südhafen. Ideal vor dem Sonnenuntergang um 21.01 Uhr. Morgen früh um 6.05 Uhr weckt dich die Sonne noch, bevor Gewitter mit Sturmböen, hohen Wellen und 20 Grad aufziehen, pünktlich zur Flut. Übermorgen versteckt sich die Sonne dann komplett hinter grauem Himmel bei herbstlichen 18 Grad.
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3: Moin Helgoland, hier ist euer Hans am Nachmittag auf The Rock Radio Helgoland. Gleich sprechen wir über den tragischen Fall, Frau wegen Trennung getötet und im Wald versteckt, 12 Jahre Haft. Bleibt dran, vorher wird's laut und intensiv. Hier kommt Radioactive von Imagine Dragons.

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Und da habt ihr gerade Shoot to Thrill von AC/DC gehört. Schön laut. Kurze Nachricht, der französische Verfassungsrat hat das im Juli beschlossene Social-Media-Verbot für unter 15-Jährige gekippt. Er sieht das Gesetz als unverhältnismäßigen Eingriff in eure Meinungs- und Kommunikationsfreiheit, auch wenn er den Schutz von Kindern anerkennt. Kritisch ist, dass das Verbot so weit gefasst wäre, dass es Dienste treffen könnte, bei denen die Risiken nicht nachgewiesen sind. Geplant war auch ein härteres Handyverbot an weiterführenden Schulen. Es ist 4:15 hier auf Helgoland. Weiter geht's jetzt mit No Voices in the Sky von Motorhead.

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0: Bleiben ist zwar nett, aber es ist fast 4:30. Wir müssen langsam mal in die Gänge kommen. Die Rolling Stones machen uns jetzt live ordentlich Beine.
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Nach T-Rex machen wir es uns bei windstillen 24 Grad gemütlich. Es ist fast 5 Uhr, Zeit für ein bisschen Magie. Hier sind die Beatles mit A Day in the Life.

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1: Elias hier, schön, dass Sie dabei sind. Der Deutsche Bauernverband warnt vor einer deutlich schlechteren Ernte im Herbst. Betroffen sind vor allem Kartoffeln, Gemüse, Zuckerrüben, Körnermais und Sojabohnen. Im Süden drohen teils Totalausfälle. Auch Getreide und Raps fallen laut Prognosen unterdurchschnittlich aus. Der Raiffeisenverband rechnet mit Einnahmeverlusten von mehr als 600 Millionen Euro und fordert staatliche Hilfen. In Deutschland steigt die Gefahr von Waldbränden. Die anhaltende extreme Dürre schafft ideale Bedingungen für Feuer. Laut deutschem Wetterdienst haben sich die Tage mit hoher Waldbrandgefahr seit den 1960er Jahren etwa verdoppelt. In Nordrhein-Westfalen mussten sich in der Eifel rund 2000 Menschen vor einem Waldbrand in Sicherheit bringen. Die Grünen im Bundestag fordern von Kanzler Friedrich Merz eine nationale Feuermanagementstrategie und mehr Geld für Vorsorge, moderne Technik und besser ausgestattete Einsatzkräfte. Schleswig-Holstein kann sich im Jahr 2026 auf zahlreiche astronomische Ereignisse freuen. Die Sternwarte Neumünster erwartet im August intensive Perseiden mit Maximum am 13. August und eine partielle Sonnenfinsternis am 12. August, bei der rund 85% der Sonne verdeckt wurden. Am 28. August folgt eine partielle Mondfinsternis. Im September zieht der Mond vor die Venus. Zudem sind ganzjährig Polarlichter möglich. Am 24. Dezember wird ein Supervollmond erwartet. Jetzt das Wetter. Molly?
2: Genau, Elias. Schauen wir mal.

0: Aufs Wetter. Heute gibt's rund 25 Grad, viel Sonne und nur ein paar freundliche Wölkchen. Später macht sich eine graue Decke breit, bleibt aber trocken bei etwa 20 Grad in der Nacht. Morgen dann um die 20 Grad, viele Wolken, kurze leichte Schauer. Der Wind weht schwach bis mäßig, das Meer bleibt mit einem halben Meter Welle entspannt. Übermorgen grauer, trocken um 18 Grad. Die Tide läuft normal, Sonnenaufgang um 6.05 Uhr, Sonnenuntergang um 21.01 Uhr.
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2: Guten Nachmittag, hier ist Nina auf The Rock Radio Helgoland. Kurz nach 5. Vorhin brannte vor Costa Rica ein Autotransporter. 22 Crewmitglieder wurden zum Glück gerettet. Ein Vorfall, der zeigt, wie riskant die Seefahrt bleibt. Passend dazu wird's jetzt laut. Hier kommt Fireball von Deep Purple.

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0: Red mit Round and Round und ich sehe sofort die 80er Haarspray-Wolke vor mir. Das Video in diesem verrückten Herrenhaus, erinnerst du dich, Sascha?
1: Klar, und oben am Tisch dieser schräge Onkel, gespielt vom Produzenten der Band Bo Hill. Fand ich als Kind irgendwie verstörend, heute eher Kult.
0: Und Fun Fact, die Gitarre

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Die Geschichte Helgolands. Heute das geborgene Anker der holländischen Ballastflöte. Im Dezember 1703 lag vor Helgoland eine kleine holländische Konvoiflotte auf der Reede. Unter ihrem Schutz stand eine holländische Ballastflöte, die zuvor in die Hände von Kapern geraten war. Diese Kaperfahrer hatten das Schiff zeitweilig in ihre Gewalt gebracht und dabei unter anderem den Anker gekappt und preisgegeben. Die Seestreitkräfte jener Jahre waren von ständigen Kaperfahrten geprägt. Im Spanischen Erbfolgekrieg segelten zahlreiche bewaffnete Privatleute mit Kaperbriefen, um feindliche oder neutrale Handelsschiffe aufzubringen. Vor der Elbmündung und bei Helgoland kreuzten solche Kaperschiffe besonders häufig, um den Verkehr nach Hamburg und in die Nordsee zu stören. Am 20. Dezember 1703 wandte sich der Schiffer der Kapers an die örtliche Obrigkeit und erhielt einen Pass für 10 Personen. Tags darauf wurden die 10 Kaperleute mit einem einheimischen Schiffer nach Tönning verbracht, vermutlich um sie der landesherrlichen Justiz zuzuführen. Zurück blieben ihre Spuren auf See, der von ihnen gekappte und im Fahrwasser liegende Anker der Ballastflöte. Diesen Anker bargen nun Peter Krohn, Peter Schwede und Peter Broders von der Reede. Für die Konvoischiffe wie für die örtliche Gemeinschaft war das ein wichtiger Akt. Anker waren teure, schwer zu ersetzende Ausrüstung und zugleich Symbol für Ordnung und Wiederherstellung der legitimen Seefahrt inmitten kriegerischer Unsicherheit.

0: Soul Kitchen von den Doors. Man hört richtig, wie Morrison nachts in diesem kleinen Restaurant in L.A. versackt ist. Angeblich haben sie ihn da sogar schlafen lassen.
1: Ja, und die Besitzerin, die Mama, hat ihm wohl oft einfach weiter aufgetischt. Ohne diesen Laden hätte es den Song so nie gegeben.
0: Und dieser Shuffle, das Piano, du riechst förmlich das Essen, die Nacht, die Straßen. Perfekter Soundtrack zum Wachbleiben.
1: Wenn du jetzt weiter wach bleiben willst, hier kommen Steely Dan mit Ricky Don't Lose That Number auf The Rock Radio Helgoland.

0: nach 5:30 auf Helgoland und Dani California hat uns ordentlich eingeheizt. Nina, bereit für die Dunkelheit?
1: Immer, solange Patti Smith uns den Weg zeigt.
0: Dann los, hier ist Because the Night.

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0: 20 vor 6 auf Helgoland und bei diesen heißen 25 Grad schwitzt selbst Alanis Morissette.
1: Absolut, aber ein bisschen einheizen geht immer noch.
0: Ganz genau, hier sind Kiss mit I Love It Loud.

0: Say I'm Sorry von Chicago. Spannend, dass ausgerechnet diese Powerballade von einer Rockband kam, die früher eher für ihre Bläsersektion bekannt war.
1: Ja, und dann ausgerechnet 1982 dieser Schmusehit, produziert von David Foster. Da haben viele Fans damals kurz gestutzt.
0: Andererseits, perfekte Entschuldigungsvorlage, wenn man mal richtig Mist gebaut hat. Einfach laut aufdrehen und hoffen, dass die Botschaft ankommt.
1: Falls das bei dir gerade nötig ist, bleib dran. Gleich wird's funkiger mit She's a Lover von den Red Hot Chili Peppers. Look

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1: Neuigkeiten von Stefan. Hallo. In der kroatischen Region Lokva-Rogoznica, südlich von Split, hat seit Donnerstagabend ein schwerer Waldbrand gewütet und mehr als 1000 Hektar Land mit Wohnhäusern und Autos zerstört. 286 Feuerwehrleute mit rund 90 Fahrzeugen und 4 Löschflugzeugen waren im Einsatz. Mindestens 36 Menschen wurden verletzt, 7 davon lebensbedrohlich. Unter den Betroffenen sind nach bisherigem Stand keine Deutschen. Der Deutsche Bauernverband warnt vor einer deutlich schlechteren Ernte im Herbst. Betroffen sind vor allem Kartoffeln, Gemüse, Zuckerrüben, Körnermais und Sojabohnen. Im Süden drohen teils Totalausfälle. Auch Getreide und Raps fallen laut Prognosen unterdurchschnittlich aus. Der Raiffeisenverband rechnet mit Einnahmeverlusten von mehr als 600 Millionen Euro und fordert staatliche Hilfen. Hannover erlebt heute nach Angaben von Meteorologen den Höhepunkt einer wahrscheinlich letzten intensiven Hitzewelle dieses Jahres in Norddeutschland. In Südniedersachsen und im Raum Hannover werden bis zu 37 Grad erwartet, in Ostfriesland bis zu 34 Grad, an der Küste rund 30 Grad. Auch Hamburg und Schleswig-Holstein überschreiten die Marke von 30 Grad. Ab Samstagnachmittag kühlt es mit Schauern und einzelnen Gewittern ab. Am Sonntag liegen die Höchstwerte nur noch bei etwa 20 bis 25 Grad. Weiter mit dem Wetter, Molly.
2: Ja, Stefan, ein Blick aufs Wetter. Heute ist bestens viel Sonne, ein paar freundliche Wölkchen um die 25 Grad, dazu ein halber Meter Welle am Südhafen, alles sehr entspannt. Heute Abend wird der Himmel dicht grau, bleibt aber trocken. Die Nacht bringt rund 20 Grad, morgen dann mehr Wolken, etwa 20 Grad, leichter bis mäßiger Wind, einzelne Schauer, Wellen ähnlich wie heute. Übermorgen grauer, trocken, um 18 Grad, Sonne heute runter um 21.01 Uhr, morgen wieder hoch um 6.05 Uhr.
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3: Ihr seid bei Mehr geht immer auf The Rock Radio Helgoland. Vor Costa Rica musste ein brennender Autotransporter

aufgegeben werden. Die 22 Crewmitglieder wurden zum Glück alle gerettet. Passend dazu bleibt's heiß bei uns. Hier kommt Don't Put Out the Fire, der Radio-Edit von Dirty Honey.

0: nach Sex vorbei und nach den Offspring brauche ich echt ein Sauerstoffzelt, Nina.
1: Sportlich warst du eben noch nie der Schnellste.
0: Stimmt, wir schalten mal einen Gang runter mit Gary Moore und Still Got the Blues.

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0: You know, nach den ganzen Zahlen von Kraftwerk raucht mir der Kopf.
1: Mathe war noch nie deine Stärke, Sascha. Also, Beine in die Hand.
0: Genau, wir bewegen uns. Hier sind Papa Roach mit Stand Up.
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1: Willkommen zu den Nachrichten. Ich bin Elias. In der kroatischen Region Lokva-Rogoznica südlich von Split hat seit Donnerstagabend ein schwerer Waldbrand gewütet und mehr als 1000 Hektar Land mit Wohnhäusern und Autos zerstört. 286 Feuerwehrleute mit rund 90 Fahrzeugen und 4 Löschflugzeugen waren im Einsatz. Mindestens 36 Menschen wurden verletzt, 7 davon lebensbedrohlich. Unter den Betroffenen sind nach bisherigem Stand keine Deutschen. Catania auf Sizilien. Asche aus dem Vulkan. Ätna hat den größten Flughafen der Insel seit 5 Tagen lahmgelegt. Hunderte Urlauber sitzen fest. Der Airport bleibt voraussichtlich bis Samstagmorgen geschlossen, ausgerechnet in der wichtigsten Reisewoche um Ferragosto. Nach Angaben des Betreibers wurden rund ein Drittel von fast 2000 Flügen gestrichen, mehr als 600 nach andere Flughäfen umgeleitet. Die Bahngesellschaft Trenitalia setzt zusätzliche Züge ein. Verbraucherschützer prüfen Beschwerden wegen überhöhter Preise. Bremerhaven. Das Deutsche Schifffahrtsmuseum nutzt bei den maritimen Tagen mehrere Außenposten, weil Museum und Museumshafen durch die Sperrung des Verbindungskanals und Verkehrsumleitungen vom Festgeschehen am neuen Hafen abgekoppelt sind. Museumsdirektorin Ruth Schilling berichtet von deutlich geringeren Besucherzahlen und fordert dringende Abhilfe, auch mit Blick auf das Stadtjubiläum 2027. Das Museum reagiert mit freiem Eintritt, verlängerten Öffnungszeiten von 10 bis 21 Uhr und zusätzlichen Angeboten für Familien.
2: Ja, Stefan, ein Blick aufs Wetter. Heute ist bestes viel Sonne, ein paar freundliche Wölkchen um die 25 Grad, dazu ein halber Meter Welle am Südhafen, alles sehr entspannt. Heute Abend wird der Himmel dicht grau, bleibt aber trocken. Die Nacht bringt rund 20 Grad, morgen dann mehr Wolken, etwa 20 Grad, leichter bis mäßiger Wind, einzelne Schauer, Wellen ähnlich wie heute. Übermorgen grauer, trocken, um 18 Grad, Sonne heute runter um 21.01 Uhr, morgen wieder hoch um 6.05 Uhr. 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
3: 19 Uhr auf Radio Helgoland. Moin, ich bin Thorsten und begleite dich durch die nächste Stunde. Gleich sprechen wir über einen heftigen Zwischenfall vor Costa Rica. Ein Autotransporter ist in Brand geraten. Die 22-köpfige Crew konnte gerade noch gerettet werden. Was das bedeutet, klären wir gleich. Jetzt erstmal Musik und wie geschaffen für eine dramatische Kulisse auf hoher See. Hier sind Journey mit Separate Ways auf Radio Helgoland.

Das war Just What I Needed von The Cars. Es ist kurz nach 7 am Freitag und die Sache ist ernst. Mehr Hitzewellen, vertrocknete Böden, rund 12.500 Hitzetote in Deutschland bis Anfang August. Auch hier im Norden haben wir immer mehr Tage über 30 Grad. Seniorinnen und Senioren leiden besonders und Landwirtschaft und Wälder sind bedroht. Kurzfristig hilft viel trinken, feuchte Tücher, kühle Orte suchen. Langfristig brauchen wir mehr Bäume, weniger Asphalt, Klimaanlagen an kritischen Orten und ehrliche Klimaanpassung. Passt auf euch und eure älteren Nachbarn auf. Jetzt geht's weiter mit It Ain't Over Till It's Over von Lenny Kravitz.

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Luke Combs hat Middle of Somewhere damals auf seiner Tour fast wie einen kleinen Liebesbrief an all die Mini-Orte zwischen den großen Städten angekündigt. Diese Orte, wo es vielleicht nur eine Ampel gibt, aber dafür jede Menge Geschichten. Wenn du selbst aus so einer Ecke kommst, fühlst du dich da sofort abgeholt. Und wir reisen jetzt weiter in die 80er. Hier kommen Glass Tiger, Don't Forget Me When I'm Gone auf The Rock Radio.

Glass Tiger haben tierische Angst, vergessen zu werden. Keine Sorge, Jungs, ich vergesse höchstens meinen Hausschlüssel. Ganz sicher aber nicht Muse. Die suchen jetzt nämlich nach Aliens. Hier ist Exopolitik.

Nazareth mit Hair of the Dog. Dieser Talkbox-Gitarrensound hat damals so manchen Gitarristen verzweifelt im Musikladen nach dem Röhrengeräusch suchen lassen. Und der legendäre Refrain war der Grund, warum der Song in den USA auf manchen Sendern nur als Son of a Gun-Version lief. Wir lassen es natürlich im Original stehen. Weiter geht's jetzt mit den Stones. Hier kommen The Rolling Stones mit Back of My Hand auf The Rock Radio Helgoland.

0: waren die Rolling Stones mit Back of My Hand. Ausgerechnet auf dem 2005er Album A Bigger Bang, und da hauen sie plötzlich wieder diesen rohen Delta Blues raus, als würden sie nochmal in einem viel zu kleinen Club in Chicago stehen. Wenn du genau hinhörst, klingt Mick Jagger hier mehr nach Blues-Harpspieler als nach Rock-Superstar. Wir bleiben bei Gitarren, die nicht um Erlaubnis fragen. Hier kommt Jimi Hendrix mit I Don't Live Today auf Rockradio Helgoland.
1: Okay, we're getting some people uptight there. So let's just relax. Hold on a second. Let's just relax and we'll sit down. Let's get the rest of this thing over with, okay? If you sit down now, we can play a little bit longer because I feel like playing. I don't feel like looking at these cats' blue heads. Yeah, don't worry. Everything's gonna be all right, don't worry. We still got the end to come, don't we? Okay, settle down. Okay, we all feel the same way. So let's dedicate this to the Smothers Brothers and to ourselves and to the American Indians. And let's call it I Don't Live Today. Maybe tomorrow, I can't say.

Nach dem wilden Jimi Hendrix brauchen wir erstmal eine Atempause. Es ist 20 vor 8 auf Helgoland, Zeit für die ganz engen Tanzschritte. Sting zeigt uns jetzt, wie das geht.

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1: Am 14.08.1962, heute vor 64 Jahren, das klingt wie der Auftakt zu einer Anekdote, und tatsächlich begann Mitte August eine Woche, die das Schicksal der Beatles neu schrieb. Zwei Tage später, am 16. August, trafen John, Paul und George mit Brian Epstein im NEMS Record Shop in Liverpool zusammen. Um 10 Uhr morgens fiel die Entscheidung, Pete Best musste gehen. Pete war noch am Tag zuvor, am 15. August, im Cavern Club aufgetreten, und doch reichte das nicht. Produzent George Martin hatte Bedenken wegen der Studiotauglichkeit, die drei Musiker waren unzufrieden und Epstein sagte später nüchtern, er glaubte, wenn die Band glücklich bleiben sollte, müsse Pete gehen. Pete bekam damals wenig Erklärung, ihm wurde sogar gesagt, er solle die nächsten Gigs spielen, dann erschien er nicht. Das brachte hastig eingesprungene Aushilfen wie Johnny Hutchinson beim River Park Ballroom ins Spiel. Binnen zwei Tagen wurde eine neue Figur in die Geschichte gerufen. Ringo Starr wurde telefonisch erreicht, stimmte zu und stand am 18. August erstmals mit den Beatles auf der Cavern-Bühne. Man stelle sich das vor, rund 10 Wochen nach der allerersten Aufnahmesession, eine kleine, fast unscheinbare Personalentscheidung, die sich als folgenschwerster Tausch in der Rockgeschichte herausstellen sollte. Ringo wurde zum fehlenden Teil, der den Sound und das Gleichgewicht vervollständigte. Die klassische Viererbesetzung, die bald die Welt verändern würde, war nun komplett. Es war kein glamouröses Drama, eher ein harter, pragmatischer Schnitt und trotzdem einer jener Momente, an denen sich die Umlaufbahn der Popkultur verschiebt. Und jetzt zur Erinnerung daran, wie eine Besetzung die Musikgeschichte änderte, Strawberry Fields Forever.

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1: Willkommen zu den Nachrichten, ich bin Elias. In der kroatischen Region Lokvaro-Gorznica südlich von Split hat seit Donnerstagabend ein schwerer Waldbrand gewütet und mehr als 1000 Hektar Land mit Wohnhäusern und Autos zerstört. 286 Feuerwehrleute mit rund 90 Fahrzeugen und 4 Löschflugzeugen waren im Einsatz. Mindestens 36 Menschen wurden verletzt, 7 davon lebensbedrohlich. Unter den Betroffenen sind nach bisherigem Stand keine Deutschen. Catania auf Sizilien. Asche aus dem Vulkan Ätna hat den größten Flughafen der Insel seit 5 Tagen lahmgelegt. Hunderte Urlauber sitzen fest. Der Airport bleibt voraussichtlich bis Samstagmorgen geschlossen, ausgerechnet in der wichtigsten Reisewoche um Ferragosto. Nach Angaben des Betreibers wurden rund ein Drittel von fast 2000 Flügen gestrichen, mehr als 600 nach andere Flughäfen umgeleitet. Die Bahngesellschaft Trenitalia setzt zusätzliche Züge ein. Verbraucherschützer prüfen Beschwerden wegen überhöhter Preise. Bremerhaven. Das Deutsche Schifffahrtsmuseum nutzt bei den maritimen Tagen mehrere Außenposten, weil Museum und Museumshafen durch die Sperrung des Verbindungskanals und Verkehrsumleitungen vom Festgeschehen am neuen Hafen abgekoppelt sind. Museumsdirektorin Ruth Schilling berichtet von deutlich geringeren Besucherzahlen und fordert dringende Abhilfe, auch mit Blick auf das Stadtjubiläum 2027. Das Museum reagiert mit freiem Eintritt, verlängerten Öffnungszeiten von 10 bis 21 Uhr und zusätzlichen Angeboten für Familien.
2: Ja, Stefan, ein Blick aufs Wetter. Heute ist bestens viel Sonne, ein paar freundliche Wölkchen um die 25 Grad, dazu ein halber Meter Welle am Südhafen, alles sehr entspannt. Heute Abend wird der Himmel dicht grau, bleibt aber trocken. Die Nacht bringt rund 20 Grad, morgen dann mehr Wolken, etwa 20 Grad, leichter bis mäßiger Wind, einzelne Schauer, Wellen ähnlich wie heute. Übermorgen grauer, trocken, um 18 Grad, Sonne heute runter um 21.01 Uhr, morgen wieder hoch um 6.05 Uhr.
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3: Moin ihr Lieben, hier ist Holger mit der Rocknacht auf Radio Helgoland. Wie jeden Freitag von 20 bis Mitternacht. Schön, dass ihr wieder dabei seid und mit mir durch die Rockgeschichte reist. Wir machen direkt weiter. Hier kommt für euch ein echter 80er Klassiker. Alive and Kicking von Simple Minds. Laut aufdrehen!

Und jetzt ein Musikwunsch von Kathi aus Essen. Sie schickt sonnige Grüße an alle Hörer, ganz besonders an euch, die gerade das Meer genießen können. Für alle Strandträumer und Meeresfans spielen wir jetzt Ans Meer von Silbermond. Viel Spaß beim Träumen. Ich weiß nicht, wo wir

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Und jetzt dein Musikwunsch. Stefan aus Wittmund schickt herzliche Grüße an seine Freundin Karen. Liebe Karen, genieß einen wunderschönen Abend zu zweit mit einem Augenzwinkern. Auf euren Wunsch spielen wir jetzt A Forest von The Cure. Viel Spaß.

0: aus dem Dunkel raus. Hier kommt Sacrifice 2024 von Elton John.
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Uriah Heep mit Stealin. Diese Nummer war damals so etwas wie ihre kleine musikalische Beichte. Jahre voller Tourstress, Exzesse, verpasster Chancen, all das steckt in diesem Refrain. Stealin, when I should have been buying. Man hört richtig, wie die Band da mit sich selbst abrechnet. Oh, und wenn wir schon bei Legenden sind, jetzt geht's nahtlos weiter. Robert Plant Solo, fernab von Led Zeppelin. Hier kommt 99 Palms auf The Rock Radio Helgoland.

0: 21 Palmen von Robert Plant und kein bisschen Schatten in Sicht. Macht nichts, wir spülen den Staub einfach weg. Hier sind Flogging Molly mit There's Nothing Left.
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Flogging Molly haben uns quasi Besenrein hinterlassen. Macht nichts, es ist eh schon 20 vor 9 und Zeit für ein bisschen Drama. PJ Harvey klärt das jetzt mit The Words That Maketh Murder.

Das war PJ Harvey mit The Words That Maketh Murder. Aufgenommen in einer Londoner Kirche, deshalb dieser leicht sakrale Hall auf ihrer Stimme. Spannend auch, sie spielt da Autoharp, ein Instrument, das man sonst eher aus dem Folk kennt, und packt damit Kriegsbilder und Politik in einen fast schon verhüllten Popsong. Von diesen dunklen Szenen im Schlachtfeld gehen wir jetzt direkt weiter. Deutsch, bissig, wortgewaltig. Hier kommt Heinz Rudolf Kunze mit Götter in Weiß bei Rockradio Helgoland.

Heinz Rudolf Kunze mit Götter in Weiß. Ein Song, der dir zeigt, wie unangenehm ehrlich deutsche Sprache sein kann, wenn es um Ärzte und Machtverhältnisse geht. Spannend. Kunze war ja immer mehr Literat als nur Sänger. Der Text könnte fast direkt von der Theaterbühne kommen. Bissig, satirisch, aber total alltagstauglich. Wir drehen jetzt von Weißkitteln rüber zur Schulter zum Anlehnen. Hier sind Tokyo Hotel, By Your Side auf The Rock Radio Helgoland.

Your Side von Tokyo Hotel. Eine Nummer, die man fast eher flüstern als ansagen möchte. Geschrieben wurde sie damals in einer Phase, in der Bill Kaulitz Stimmband operiert werden musste. Und genau dieses Gefühl von Zerbrechlichkeit steckt in jedem Ton. Wenn du gerade jemanden vermisst, hast du es vermutlich gespürt. Jetzt drehen wir den Pegel hoch. Aus deutscher Melancholie wird L.A. Sleaze. Hier kommen Motley Crue mit Piece of Your Action auf The Rock Radio Helgoland. 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
2: Ich bin Elias und das sind die Nachrichten. Im nordrhein-westfälischen Hürtgenwald bekämpfen Feuerwehr, Bundeswehr und Hilfsorganisationen weiter einen großen Waldbrand. Betroffen sind nach ersten Schätzungen zwischen 200 und 300 Hektar. Mindestens 5 Menschen wurden verletzt. Mehr als 2000 Bewohner des Ortsteils Gai mussten in der Nacht ihre Häuser verlassen. Die Löscharbeiten mit Hubschraubern und Wasserwerfern werden durch Explosionen von Weltkriegsmunition und wechselnde Winde erschwert. Catania auf Sizilien, Asche aus dem Vulkan. Ätna hat den größten Flughafen der Insel seit 5 Tagen lahmgelegt. Hunderte Urlauber sitzen fest. Der Airport bleibt voraussichtlich bis Samstagmorgen geschlossen, ausgerechnet in der wichtigsten Reisewoche um Ferragosto. Nach Angaben des Betreibers wurden rund ein Drittel von fast 2000 Flügen gestrichen, mehr als 600 nach andere Flughäfen umgeleitet. Die Bahngesellschaft Trenitalia setzt zusätzliche Züge ein. Verbraucherschützer prüfen Beschwerden wegen überhöhter Preise. Bremerhaven. Das Deutsche Schifffahrtsmuseum nutzt bei den maritimen Tagen mehrere Außenposten, weil Museum und Museumshafen durch die Sperrung des Verbindungskanals und Verkehrsumleitungen vom Festgeschehen am neuen Hafen abgekoppelt sind. Museumsdirektorin Ruth Schilling berichtet von deutlich geringeren Besucherzahlen und fordert dringende Abhilfe, auch mit Blick auf das Stadtjubiläum 2027. Das Museum reagiert mit freiem Eintritt, verlängerten Öffnungszeiten von 10 bis 21 Uhr und zusätzlichen Angeboten für Familien.
3: Ja, Stefan, ein Blick aufs Wetter. Heute ist bestes viel Sonne, ein paar freundliche Wölkchen um die 25 Grad, dazu ein halber Meter Welle am Südhafen, alles sehr entspannt. Heute Abend wird der Himmel dicht grau, bleibt aber trocken. Die Nacht bringt rund 20 Grad, morgen dann mehr Wolken, etwa 20 Grad, leichter bis mäßiger Wind, einzelne Schauer, Wellen ähnlich wie heute. Übermorgen grauer, trocken, um 18 Grad, Sonne heute runter um 21.01 Uhr, morgen wieder hoch um 6.05 Uhr.
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4: Moin ihr Lieben, hier ist Holger mit eurer Rocknacht auf Radio Helgoland, wie jeden Freitag von 20 bis Mitternacht. Schnappt euch was Kaltes, lehnt euch zurück, ich habe wieder Geschichten, Fakten und richtig gute Musik für euch. Jetzt drehen wir auf, hier kommt Settle Down von No Doubt.

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Die Geschichte Helgolands. Heute das geborgene Anker der holländischen Ballastflöte. Im Dezember 1703 lag vor Helgoland eine kleine holländische Konvoiflotte auf der Reede. Unter ihrem Schutz stand eine holländische Ballastflöte, die zuvor in die Hände von Kapern geraten war. Diese Kaperfahrer hatten das Schiff zeitweilig in ihre Gewalt gebracht und dabei unter anderem den Anker gekappt und preisgegeben. Die Seestreitkräfte jener Jahre waren von ständigen Kaperfahrten geprägt. Im Spanischen Erbfolgekrieg segelten zahlreiche bewaffnete Privatleute mit Kaperbriefen, um feindliche oder neutrale Handelsschiffe aufzubringen. Vor der Elbmündung und bei Helgoland kreuzten solche Kaperschiffe besonders häufig, um den Verkehr nach Hamburg und in die Nordsee zu stören. Am 20. Dezember 1703 wandte sich der Schiffer der Kapers an die örtliche Obrigkeit und erhielt einen Pass für 10 Personen. Tags darauf wurden die 10 Kaperleute mit einem einheimischen Schiffer nach Tönning verbracht, vermutlich um sie der landesherrlichen Justiz zuzuführen. Zurück blieben ihre Spuren auf See, der von ihnen gekappte und im Fahrwasser liegende Anker der Ballastflöte. Diesen Anker bargen nun Peter Krohn, Peter Schwede und Peter Broders von der Reede. Für die Konvoischiffe wie für die örtliche Gemeinschaft war das ein wichtiger Akt. Anker waren teure, schwer zu ersetzende Ausrüstung und zugleich Symbol für Ordnung und Wiederherstellung der legitimen Seefahrt inmitten kriegerischer Unsicherheit.

Ganzen hat uns ganz schön erschreckt. Gut, dass es bei lauen 21 Grad im Dunkeln keiner sieht. Wir knipsen jetzt das Licht an. Hier ist Harry Styles mit Daylight.

Nach dem Hochzeitsblues von Laura Nyro wird es um 9:30 erst richtig stürmisch. Wir tauschen den Ring gegen die Wellen. Hier ist Tori Amos mit Shattering Sea.

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Das waren H-Blocks mit Rising High. Damals 95, mitten in der Crossover-Welle, als plötzlich überall Gitarren mit Rap kollidierten. Fun Fact: Die Jungs haben den Song so oft live geballert, dass er für viele zur inoffiziellen Münster-Hymne wurde. Crowdsurfen inklusive. Wenn du da nicht mindestens mit dem Kopf genickt hast, check mal deinen Puls. Und apropos Puls, jetzt wird's funky. Hier kommt Ivan Neville mit Money Talks auf The Rock Radio Hill.

Ivan Neville mit Money Talks. Spannend an dem Track, Ivan ist ja eigentlich als Keyboarder bei den Neville Brothers bekannt und hier zeigt er, wie locker er Funk, Soul und ein bisschen Pop in einen Song packt, der dir sofort im Kopf bleibt. Und wenn du genau hinhörst, merkst du, der Mann singt über Geld, aber mit diesem Groove klingt sogar der Kontostand fast egal. Jetzt wird's leise, groß und sehr nah. Hier ist Jeff Buckley mit Halleluja auf The Rock Radio Helgoland.

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1: Ich bin Elias und das sind die Nachrichten. Im nordrhein-westfälischen Hürtgenwald bekämpfen Feuerwehr, Bundeswehr und Hilfsorganisationen weiter einen großen Waldbrand. Betroffen sind nach ersten Schätzungen zwischen 200 und 300 Hektar. Mindestens 5 Menschen wurden verletzt. Mehr als 2000 Bewohner des Ortsteils Gai mussten in der Nacht ihre Häuser verlassen. Die Löscharbeiten mit Hubschraubern und Wasserwerfern werden durch Explosionen von Weltkriegsmunition und wechselnde Winde erschwert. Catania auf Sizilien. Asche aus dem Vulkan. Ätna hat den größten Flughafen der Insel seit 5 Tagen lahmgelegt. Hunderte Urlauber sitzen fest. Der Airport bleibt voraussichtlich bis Samstagmorgen geschlossen, ausgerechnet in der wichtigsten Reisewoche um Ferragosto. Nach Angaben des Betreibers wurden rund ein Drittel von fast 2000 Flügen gestrichen, mehr als 600 nach andere Flughäfen umgeleitet. Die Bahngesellschaft Trenitalia setzt zusätzliche Züge ein. Verbraucherschützer prüfen Beschwerden wegen überhöhter Preise. Bremerhaven. Das Deutsche Schifffahrtsmuseum nutzt bei den maritimen Tagen mehrere Außenposten, weil Museum und Museumshafen durch die Sperrung des Verbindungskanals und Verkehrsumleitungen vom Festgeschehen am neuen Hafen abgekoppelt sind. Museumsdirektorin Ruth Schilling berichtet von deutlich geringeren Besucherzahlen und fordert dringende Abhilfe, auch mit Blick auf das Stadtjubiläum 2027. Das Museum reagiert mit freiem Eintritt, verlängerten Öffnungszeiten von 10 bis 21 Uhr und zusätzlichen Angeboten für Familien.
2: Ja, Stefan, ein Blick aufs Wetter. Heute ist bestes viel Sonne, ein paar freundliche Wölkchen, um die 25 Grad. Dazu ein halber Meter Welle am Südhafen. Alles sehr entspannt. Heute Abend wird der Himmel dicht grau, bleibt aber trocken. Die Nacht bringt rund 20 Grad, morgen dann mehr Wolken, etwa 20 Grad. Leichter bis mäßiger Wind, einzelne Schauer, Wellen ähnlich wie heute. Übermorgen grauer, trocken, um 18 Grad. Sonne heute runter um 21:01 Uhr, morgen wieder hoch um 6:05 Uhr.
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3: Moin, ihr Nachtschwärmer. Hier ist Holger mit der Rocknacht auf Radio Helgoland. Wie jeden Freitag von 20 bis Mitternacht. Schön, dass ihr wieder am Start seid. Macht's euch gemütlich. Dreht ein bisschen lauter. Jetzt gibt's was Besonderes. David Bowie in seiner Bandphase. Hier kommt Under the God von Tin Machine.

Danny Wilson wird es kurz nach 10 richtig mystisch auf Helgoland. Bei klaren 22 Grad tut ein Blick in die Sterne gut. Metallica übernehmen das jetzt mit Astronomy.

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Notis Fakianakis mit Ola Tasagapo. Ein Song, bei dem man merkt, wie griechische Musik Herzschmerz fast schon als Nationalsport betreibt. Spannend, in Griechenland läuft sowas quer durch alle Generationen. Vom Taxifahrer bis zur Nachtbar, jeder kann da mindestens eine Zeile mitsingen. Wenn du jemals nachts in Athen unterwegs bist und dieser Refrain irgendwo aus einer Bar weht, du bist nicht allein. Wir drehen jetzt das Steuer rüber Richtung Punkrock. Hier kommen Social Distortion mit Don't Drag Me Down auf The Rock Radio.

Das war Don't Drag Me Down von Social Distortion. Mike Ness hat den Song Mitte der 90er als klare Ansage gegen Rassismus geschrieben, mitten in einer Zeit, in der viele lieber weggeschaut haben. Rau, direkt, ohne Filter. Genau deshalb knallt der bis heute so. Und jetzt drehen wir die Stimmung einmal komplett. Zurücklehnen, Kopfhörer zurechtdrücken. Hier kommt Richard Ashcroft mit You on My Mind in My Sleep auf The Rock Radio Helgoland.

Richard Ashcroft ist ja ganz nett, aber um 10:30 sollten wir langsam mal das Kissen ausschütteln. Wir machen das im Retro-Stil. Hier sind Hadley mit Old School.

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Elton John hat Song for Guy 1978 fast zufällig geschrieben. Nach einem langen Tag im Studio, allein am Klavier. Kurz darauf erfährt er, dass ein junger Bote seiner Plattenfirma, Guy, tödlich verunglückt ist. Aus einem Instrumente wurde so eine stille Abschiedsbotschaft. Fast wie ein kleines Gebet mit diesem einen Satz. Life isn't everything. Du bleibst bei The Rock Radio Helgoland und jetzt geht's weiter mit Bruce Springsteen und Save My Love.

God Save My Love, ja jahrzehntelang in der Schublade gelassen. Aufgenommen 1979 zur The River Ära, aber erst 2010 auf The Promise veröffentlicht. Man hört diese sehnsüchtige Nachtstimmung, als würde er direkt aus einem leeren Radiostudio zu dir sprechen. Passt perfekt zu uns hier. Und wir bleiben bei Geschichten für Nachtschwärmer. Hier kommen The Hooters, All You Zombies auf The Rock Radio Helgoland.

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1: Ich bin Elias und das sind die Nachrichten. Im nordrhein-westfälischen Hürtgenwald bekämpfen Feuerwehr, Bundeswehr und Hilfsorganisationen weiter einen großen Waldbrand. Betroffen sind nach ersten Schätzungen zwischen 200 und 300 Hektar. Mindestens 5 Menschen wurden verletzt. Mehr als 2000

0: Bewohner des Ortsteils Gai mussten in der Nacht ihre Häuser verlassen. Die Löscharbeiten mit Hubschraubern und Wasserwerfern werden durch Explosionen von Weltkriegsmunition und wechselnde Winde erschwert. Catania auf Sizilien. Asche aus dem Vulkan. Ätna hat den größten Flughafen der Insel seit 5 Tagen lahmgelegt. Hunderte Urlauber sitzen fest. Der Airport bleibt voraussichtlich bis Samstagmorgen geschlossen, ausgerechnet in der wichtigsten Reisewoche um Ferragosto. Nach Angaben des Betreibers wurden rund ein Drittel von fast 2000 Flügen gestrichen, mehr als 600 nach andere Flughäfen umgeleitet. Die Bahngesellschaft Trenitalia setzt zusätzliche Züge ein. Verbraucherschützer prüfen Beschwerden wegen überhöhter Preise. Bern in Niedersachsen. Das neue Forschungsschiff U-Turn des Bremerhavener Alfred-Wegener-Instituts liegt seit der Taufe durch die damalige Bundesforschungsministerin Bettina Stark-Watzinger am 1. November 2022 wegen Antriebsproblemen weiter bei der Fassmer-Werft und ist nicht im Einsatz. Das erste deutsche Seeschiff mit Methanolantrieb sollte rund 15 Millionen Euro kosten. Laut Institut mussten Forschungsprojekte und Ausbildungsfahrten besonders am Standort Helgoland verschoben oder gestrichen werden. Die Haftungsfrage wird derzeit zwischen Institut und Werft verhandelt.
1: Ja, Stefan, ein Blick aufs Wetter. Heute ist bestens viel Sonne, ein paar freundliche Wölkchen um die 25 Grad, dazu ein halber Meter Welle am Südhafen, alles sehr entspannt. Heute Abend wird der Himmel dicht grau, bleibt aber trocken. Die Nacht bringt rund 20 Grad, morgen dann mehr Wolken, etwa 20 Grad, leichter bis mäßiger Wind, einzelne Schauer, Wellen ähnlich wie heute. Übermorgen grauer, trocken, um 18 Grad, Sonne heute runter um 21.01 Uhr, morgen wieder hoch um 6.05 Uhr. 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
3: Moin ihr Lieben, hier ist Holger mit eurer Rocknacht auf Radio Helgoland. Wie jeden Freitag von 8 bis Mitternacht. Schön, dass ihr dabei seid. Macht's euch gemütlich, dreht ein bisschen lauter. Wir starten gleich richtig durch. Als nächstes für euch Long Time Gone von der Allman Brothers Band.

0: waren die Arctic Monkeys mit Fire and the Thud. Ein Song, der ursprünglich sogar mit einer Frauenstimme in Alex Turners Kopf entstanden ist. Am Ende hat's trotzdem er selbst eingesungen. Aber live hört man, wie sehr die Band hier mit Dynamik spielt. Fast wie ein heimlicher Soundtrack zu einem Noir-Film, oder? Wir bleiben bei Gitarren, wechseln aber das Spielfeld. Hier kommt Buddy Guy zusammen mit Mick Jagger. You Did the Crime auf The Rock Radio Helgoland.
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2: Rüber. 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

Bei den Papierlügen von Marilyn eben hat doch keiner weggeschaut. Es ist fast 23:30, Zeit für die nackte Wahrheit. Placebo bringen uns auf Betriebstemperatur. Hier sind 36 Degrees.

wieder Frampton mit I'm in You. Spannender Moment in seiner Karriere, denn nach dem Mega-Erfolg von Frampton Comes Alive war das hier der Versuch, noch persönlicher zu werden. Fun Fact: Er hat das Album größtenteils selbst eingespielt, vom Gesang bis zu vielen Gitarren- und Keyboard-Parts. Echtes Herzblut also. Und jetzt drehen wir die Gitarren wieder etwas rauer auf. Hier kommen für dich Fury in the Slaughterhouse mit Brilliant Thieves auf The Rock Radio Helgoland.

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1: Am 14.08.1962, heute vor 64 Jahren, das klingt wie der Auftakt zu einer Anekdote, und tatsächlich begann Mitte August eine Woche, die das Schicksal der Beatles neu schrieb. Zwei Tage später, am 16. August, trafen John, Paul und George mit Brian Epstein im NEMS Record Shop in Liverpool zusammen. Um 10 Uhr morgens fiel die Entscheidung, Pete Best musste gehen. Pete war noch am Tag zuvor, am 15. August, im Cavern Club aufgetreten, und doch reichte das nicht. Produzent George Martin hatte Bedenken wegen der Studiotauglichkeit, die drei Musiker waren unzufrieden und Epstein sagte später nüchtern, er glaubte, wenn die Band glücklich bleiben sollte, müsse Pete gehen. Pete bekam damals wenig Erklärung, ihm wurde sogar gesagt, er solle die nächsten Gigs spielen, dann erschien er nicht. Das brachte hastig eingesprungene Aushilfen wie Johnny Hutchinson beim River Park Ballroom ins Spiel. Binnen zwei Tagen wurde eine neue Figur in die Geschichte gerufen. Ringo Starr wurde telefonisch erreicht, stimmte zu und stand am 18. August erstmals mit den Beatles auf der Cavern-Bühne. Man stelle sich das vor, rund 10 Wochen nach der allerersten Aufnahmesession, eine kleine, fast unscheinbare Personalentscheidung, die sich als folgenschwerster Tausch in der Rockgeschichte herausstellen sollte. Ringo wurde zum fehlenden Teil, der den Sound und das Gleichgewicht vervollständigte. Die klassische Viererbesetzung, die bald die Welt verändern würde, war nun komplett. Es war kein glamouröses Drama, eher ein harter, pragmatischer Schnitt und trotzdem einer jener Momente, an denen sich die Umlaufbahn der Popkultur verschiebt. Und jetzt zur Erinnerung daran, wie eine Besetzung die Musikgeschichte änderte, Strawberry Fields Forever.

war The Pitch Spectacular Spectacular in der Version von Haim. Ja, genau, diese schräge Mischung aus Musical-Drama und Rock-Vibe. Spannend daran, Haim haben sich hier an einem Song aus Moulin Rouge vergriffen und ihn so verdreht, dass du fast vergisst, dass das mal ein Filmsong war. Perfekt für alle, die Drama lieben, aber Gitarren brauchen. Wir drehen jetzt um die Ecke Richtung New York Coolness. Hier kommen die Fun Loving Criminals mit Bombin' the L auf The Rock Radio Helgoland.

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1: Hier ist Elias am Mikrofon. Willkommen zu den Nachrichten. Im nordrhein-westfälischen Hürtgenwald bekämpfen Feuerwehr, Bundeswehr und Hilfsorganisationen weiter einen großen Waldbrand. Betroffen sind nach ersten Schätzungen zwischen 200 und 300 Hektar. Mindestens 5 Menschen wurden verletzt. Mehr als 2000 Bewohner des Ortsteils Gai mussten in der Nacht ihre Häuser verlassen. Die Löscharbeiten mit Hubschraubern und Wasserwerfern werden durch Explosionen von Weltkriegsmunition und wechselnde Winde erschwert. Catania auf Sizilien. Asche aus dem Vulkan Ätna hat den größten Flughafen der Insel seit 5 Tagen lahmgelegt. Hunderte Urlauber sitzen fest. Der Airport bleibt voraussichtlich bis Samstagmorgen geschlossen, ausgerechnet in der wichtigsten Reisewoche um Ferragosto. Nach Angaben des Betreibers wurden rund ein Drittel von fast 2000 Flügen

0: gestrichen, mehr als 600 nach andere Flughäfen umgeleitet. Die Bahngesellschaft Trenitalia setzt zusätzliche Züge ein. Verbraucherschützer prüfen Beschwerden wegen überhöhter Preise. Bern in Niedersachsen. Das neue Forschungsschiff Uthörn des Bremerhavener Alfred-Wegener-Instituts liegt seit der Taufe durch die damalige Bundesforschungsministerin Bettina Stark-Watzinger am 1. November 2022 wegen Antriebsproblemen weiter bei der Fassmer-Werft und ist nicht im Einsatz. Das erste deutsche Seeschiff mit Methanolantrieb sollte rund 15 Millionen Euro kosten. Laut Institut mussten Forschungsprojekte und Ausbildungsfahrten, besonders am Standort Helgoland, verschoben oder gestrichen werden. Die Haftungsfrage wird derzeit zwischen Institut und Werft verhandelt.
1: Ja, Stefan, ein Blick aufs Wetter. Heute ist bestes viel Sonne, ein paar freundliche Wölkchen um die 25 Grad, dazu ein halber Meter Welle am Südhafen, alles sehr entspannt. Heute Abend wird der Himmel dicht grau, bleibt aber trocken. Die Nacht bringt rund 20 Grad, morgen dann mehr Wolken, etwa 20 Grad, leichter bis mäßiger Wind, einzelne Schauer, Wellen ähnlich wie heute. Übermorgen grauer, trocken, um 18 Grad, Sonne heute runter um 21.01 Uhr, morgen wieder hoch um 6.05 Uhr.

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schlummert. 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Randy Crawford bringt uns jetzt mit Cajun Moon wieder zum Leuchten. 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
1: Willkommen zu den Nachrichten. Ich bin Elias. Im nordrhein-westfälischen Hürtgenwald bekämpfen Feuerwehr, Bundeswehr und Hilfsorganisationen weiter einen großen Waldbrand. Betroffen sind nach ersten Schätzungen zwischen 200 und 300 Hektar. Mindestens 5 Menschen wurden verletzt. Mehr als 2000 Bewohner des Ortsteils Gai mussten in der Nacht ihre Häuser verlassen. Die Löscharbeiten mit Hubschraubern und Wasserwerfern werden durch Explosionen von Weltkriegsmunition und wechselnde Winde erschwert. Catania auf Sizilien. Asche aus dem Vulkan Ätna hat den größten Flughafen der Insel seit 5 Tagen lahmgelegt. Hunderte Urlauber sitzen fest. Der Airport bleibt voraussichtlich bis Samstagmorgen geschlossen, ausgerechnet in der wichtigsten Reisewoche um Ferragosto. Nach Angaben des Betreibers wurden rund ein Drittel von fast 2000 Flügen gestrichen, mehr als 600 nach andere Flughäfen umgeleitet. Die Bahngesellschaft Trenitalia setzt zusätzliche Züge ein. Verbraucherschützer prüfen Beschwerden wegen überhöhter Preise. Bern in Niedersachsen. Das neue Forschungsschiff U-Turn des Bremerhavener Alfred-Wegener-Instituts liegt seit der Taufe durch die damalige Bundesforschungsministerin Bettina Stark-Watzinger am 1. November 2022 wegen Antriebsproblemen weiter bei der Fassmer-Werft und ist nicht im Einsatz. Das erste deutsche Seeschiff mit Methanolantrieb sollte rund 15 Millionen Euro kosten. Laut Institut mussten Forschungsprojekte und Ausbildungsfahrten, besonders am Standort Helgoland, verschoben oder gestrichen werden. Die Haftungsfrage wird derzeit zwischen Institut und Werft verhandelt.
2: Ja, Stefan, ein Blick aufs Wetter. Heute ist bestens viel Sonne, ein paar freundliche Wölkchen, um die 25 Grad, dazu ein halber Meter Welle am Südhafen, alles sehr entspannt. Heute Abend wird der Himmel dicht grau, bleibt aber trocken. Die Nacht bringt rund 20 Grad, morgen dann mehr Wolken, etwa 20 Grad, leichter bis mäßiger Wind, einzelne Schauer, Wellen ähnlich wie heute. Übermorgen grauer, trocken, um 18 Grad, Sonne heute runter um 21.01 Uhr, morgen wieder hoch um 6.05 Uhr.

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0: Auch wenn sich das soeben so angehört hat, als ob unsere Reise in L.A. am Ziel angekommen wäre. Nix da. Wir sind am letzten Abend dann doch noch nach San Diego gefahren, wo Dylan den Tourstart eines weiteren Teils seiner Never-Ending-Tour abfeierte. Sehr ausgeruht, gut gelaunt, ein grandioser Gig. Ich habe ihn also doch noch getroffen, wenn auch nicht unter vier Augen. Aber genau davon handelt die letzte Story. Bob hatte aus gut unterrichteten Kreisen erfahren, dass die hannoversche Firma Duesenberg eine Lapsteel-Gitarre, das sind diese Gitarren, die man auf dem Schoß liegend im Sitzen spielt, entwickelt hatte, die man mit einer Art Capodaster in die gewünschte Tonart stimmen kann. Normalerweise sind diese Dinger nämlich in manchen Tonarten unfassbar schwer zu spielen. Also ließ Dylan in Hannover anrufen, um sich so ein Teil zu bestellen. Was die Duesenbergs natürlich sehr freute, denn Dylan endorsen zu dürfen, sowas passiert einem nicht alle Tage. Um es kurz zu machen, der Chef der Gitarrenfirma rief mich an, ob ich nicht Lust hätte, Bob Dylan die bestellte Lapsteel demnächst in Saarbrücken nach seinem dortigen Konzert zu überreichen. Na gut. So bin ich also im April 2009 mit sämtlichen wichtigen Backstage-Pässen ausgerüstet nach Saarbrücken aufgebrochen, um mir erstmal das Konzert anzuhören und ihm danach, hinter der Bühne der Saarlandhalle, das Gerät zu übergeben. Man muss wissen, dass bei Dylan-Konzerten extrem strenge Security-Auflagen zu befolgen sind. Wenn ich mir vorstelle, was bei uns in derselben Halle Backstage abgeht und wie ausgestorben es dort an diesem Abend war, dann hatte das etwas Unwirkliches. Ich wurde nach der Show nach hinten gebracht. Man sagte mir, ich solle da auf ihn warten. Weil mich keine weitere Person begleiten durfte und das Zeitalter der Selfies noch nicht richtig angebrochen war, war es anscheinend überflüssig, mich zu ermahnen, bloß keine Fotos zu machen. So stand ich also mutterseelenallein in dieser Neonhölle und wartete auf den Meister. Irgendwie filmreif. Schließlich kam er, ebenfalls mutterseelenallein, lächelnd, mit erhobener Faust auf mich zu. Was soll das jetzt wieder, habe ich mich gefragt. Dann aber immerhin noch früh genug geschnallt, dass wohl Ghetto-Faust angesagt war. Anscheinend war ihm das mit dem zu festen Händedruck damals nicht nur mit mir passiert, als Wim Wenders, der Dylan noch aus den 70ern kennt, mich ihm vorstellte und ich ihm wohl etwas zu feste die Hand gedrückt hatte, sodass er regelrecht zusammenzuckte. Ich hatte nicht gewusst, dass Bobs Händedruck dermaßen schlaff war. Ich dachte nur, oh Gott, ich werde dem Meister doch jetzt nicht die Hand gebrochen haben. Ich kann mir allerdings kaum vorstellen, dass er sich noch an diesen Abend vor 9 Jahren in der Köln Arena erinnern konnte. Aber bei der Erwähnung von Wims Namen meinte er, yeah, sure. Und dann kamen wir auch schon zur Übergabe der Gitarre. An das, was er dabei gesagt hat, kann ich mich nicht mehr wirklich erinnern. Ich weiß nur noch, wie fasziniert er das Instrument aus dem Koffer geholt und von allen Seiten gecheckt hat. Wie ein kleiner Junge, der eine neue Lok für seine Modelleisenbahn unter dem Weihnachtsbaum findet. Ein rührender Moment, den ich auf keinen Fall mit irgendeiner überflüssigen Frage ruinieren wollte. Auch nicht mit einem Satz, den er vermutlich schon Millionenmal gehört hat. Klar, ich würde ihn gerne wissen lassen, dass er mein Leben entscheidend geprägt hat und mich dafür bei ihm bedanken. Aber wie gesagt, ich hätte diesen fragilen Moment ruiniert und das war es mir nicht wert. Schließlich erzählte er mir, dass er in seinem Tourbus eine kleine Gitarrenanlage hätte, wo er das Ding gleich mal anschließen würde. Sie würden heute Nacht nämlich noch bis nach Paris fahren. Somit hätte er ausreichend Zeit, sich mit der Lapsteel zu befassen. Okay. Nochmal die Ghetto-Faust. Danke. Take care. Und das war's.
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1: Hier sind die neuesten Nachrichten. Ich bin Elias. Im nordrhein-westfälischen Hürtgenwald bekämpfen Feuerwehr, Bundeswehr und Hilfsorganisationen weiter einen großen Waldbrand. Betroffen sind nach ersten Schätzungen zwischen 200 und 300 Hektar. Mindestens 5 Menschen wurden verletzt. Mehr als 2000 Bewohner des Ortsteils Gai mussten in der Nacht ihre Häuser verlassen. Die Löscharbeiten mit Hubschraubern und Wasserwerfern werden durch Explosionen von Weltkriegsmunition und wechselnde Winde erschwert. Piräus. Im griechischen Hafen haben erneut Demonstrationen gegen das israelische Kreuzfahrtschiff Crown Iris stattgefunden. Gewerkschaften, Verbände und pro-palästinensische Gruppen riefen zu Protesten auf, die sich gegen Israel und inzwischen auch gegen die israelische Bevölkerung richteten. Die Polizei verhinderte, dass Demonstrierende zum Schiff vordrangen. Die Organisatoren fordern ein sofortiges Ende jeder Zusammenarbeit Griechenlands mit Israel. Politiker und Tourismusverbände kritisieren die Aktionen als schädlich für das Ansehen des Landes. Bern in Niedersachsen. Das neue Forschungsschiff U-Turn des Bremerhavener Alfred-Wegener-Instituts liegt seit der Taufe durch die damalige Bundesforschungsministerin Bettina Stark-Watzinger am 1. November 2022 wegen Antriebsproblemen weiter bei der Fassmer-Werft und ist nicht im Einsatz. Das erste deutsche Seeschiff mit Methanolantrieb sollte rund 15 Millionen Euro kosten. Laut Institut mussten Forschungsprojekte und Ausbildungsfahrten besonders am Standort Helgoland verschoben oder gestrichen werden. Die Haftungsfrage wird derzeit zwischen Institut und Werft verhandelt.
2: Ja, Stefan, ein Blick aufs Wetter. Heute ist bestens viel Sonne, ein paar freundliche Wölkchen um die 25 Grad, dazu ein halber Meter Welle am Südhafen, alles sehr entspannt. Heute Abend wird der Himmel dicht grau, bleibt aber trocken. Die Nacht bringt rund 20 Grad, morgen dann mehr Wolken, etwa 20 Grad.